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0: zum Start in diesen Sommer die ganz großen Gefühle von Foreigner. I want to know what love is. Die Weekend Show startet jetzt in eurem Radio und da hört ihr gleich auf der anderen Seite der Nachrichten diese Musik. Ja, wir stottern uns durch diesen Samstag, ne? Scatman John ist in the house. Scatman und sie hier kommt auch noch. Birds of a Feather, das ist Billie Eilish. Es ist 10 Uhr.
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2: Im Studio Cornelius Dreger. Schönen guten Morgen. Die Pflegereform kommt möglicherweise nicht so schnell wie geplant. Das befürchtet der Pflegeunternehmerverband VDAB in den Funke-Zeitungen. Laut dem Bericht kommt der Gesetzentwurf von Gesundheitsministerin Waken erst Ende des Monats ins Kabinett, mindestens eine Woche später als angedacht. Und dann wird's eng mit einer Verabschiedung vor der Sommerpause, heißt es vom Verband. Die Pflegebranche brauche aber schnell Planungssicherheit, um die Versorgung zu sichern. Kanzler Friedrich Merz gibt sich selbstkritisch. Er erreiche die Menschen mit seiner Politik oft nicht richtig und müsse besser kommunizieren, sagt er auf dem Katholikentag in Würzburg. Auch den Streit in der schwarz-roten Koalition sieht Merz kritisch. Man streite vielleicht zu viel und liefere zu wenig. Die Weltgesundheitsorganisation schlägt Alarm wegen Nikotinbeuteln. Die werden zwischen Lippe und Zahnfleisch geklemmt, schmecken süß und machen schnell süchtig. Vor allem bei jungen Leuten sind die Beutel beliebt, so die WHO. Zwar sind sie in Deutschland verboten, im Netz aber trotzdem bestellbar. Pyrotechnik, Windmaschine und alles, was der Kostümfundus so hergibt. Heute findet wieder der Eurovision Song Contest statt. Im Finale treten 25 Länder an. Großer Favorit ist Finnland mit dem dramatischen Gesangs- und Geigenduo. Für Deutschland ist Sarah Engels mit Feier dabei. Countdown-Show-Moderatorin Barbara Schöneberger ist trotz der schlechten Wettquoten guter Dinge und sagte uns:
3: Die ist halt super bühnengeübt. Also das gefällt mir bei der Sarah, dass du merkst, dass die halt auch schon auf 1000 Bühnen gestanden ist. Die wird sich mit Sicherheit, das weiß ich aus sicherer Quelle, eine geile Klamotte besorgen. Und dann wird es, glaube ich, ein energiegeladener internationaler Auftritt.
2: Abstiegsfinale am letzten Spieltag in der Fußball-Bundesliga. Wolfsburg, Heidenheim und St. Pauli haben jeweils 26 Punkte und kämpfen um den Relegationsplatz. Ja, und dabei kommt es auch noch zum direkten Duell zwischen St. Pauli und Wolfsburg. Oben in der Tabelle wollen Stuttgart, Hoffenheim und Leverkusen den letzten Champions-League-Platz.
1: Das Wetter.
4: Mit KI-Support. Mal mehr, mal weniger Wolken sind gerade unterwegs und ab und zu kommt auch mal ein Schauer runter, ganz vereinzelt sogar mit Graupelgewitter. Zwischendurch zeigt sich aber auch länger die Sonne, vor allem so Richtung Oder. Später bleibt's insgesamt wechselnd wolkig. Im Norden kann es dazu windig werden mit Sturmböen und die Höchstwerte liegen bei 12 bis 17 Grad.
0: Also
4: morgen dann mehr Wolken im Westen, sonst öfter Sonne und nur selten ein Schauer, maximal bis 19 Grad.
0: Entschuldigung, habe ich dir dazwischen gequatscht. Aber an so einem Tag wie heute bekommt natürlich meine Nachrichtenredaktion 12 Points.
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0: Und er fängt ja schon gut an. Einen wunderschönen guten Morgen. Ein wenig Chaos in der Maschine, aber das richten wir gleich, ne? Viel Spaß. Viele haben ja von euch wahrscheinlich verlängertes Wochenende. Super. Ich eigentlich auch. Bis auf heute. Aber was haben wir gerade in den Nachrichten gelernt? Den Kanzler verstehen wir alle nicht. Er müsste an seiner Kommunikation arbeiten, damit er besser verstanden wird und mehr Menschen erreicht. Ich kann nur hoffen, dass es mir heute Vormittag besser gelingt und ich euch wenigstens erreiche.
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1: Ich will ja nur, dass ihr wisst, wie spät es ist. Gleich 10 nach 10. Und ihr sollt natürlich auch wissen, was da gerade in eurem Radio läuft. Nämlich wie jeden Samstag. Hier ist hier eure Weekend-Show. Bestens vorbereitet, bin mit einer Kanne Kaffee bewaffnet ins Studio gerannt. Und ich kann euch eins schon versprechen, die Kanne wird heute noch leer. Schaffe ich. Wahrscheinlich sogar schon vor 14 Uhr. Aber ihr sollt ja wissen, was heute Vormittag auf euch zukommt. Und ich muss mich als allererstes bedanken. Stammhörerin Eli ist da, hat mir eine WhatsApp geschickt.
2: WhatsApp direkt im Studio. 051 36 80 23 835.
1: Sprach oder Text, hier geht ja beides und sie gibt dieser Sendung schon mal 100 Points statt 12. Vielen Dank dafür. Und wenn ihr auch was auf dem Herzen habt, quatschen, grüßen, gratulieren, schwatzen, blödeln oder einfach nur fröhlich sein, her mit einer WhatsApp. Und ansonsten, ja, wir werden uns heute mal über Abkürzungen unterhalten. Es gibt ja Firmen, die haben Abkürzungen und viele von euch wissen ja gar nicht, was sie wirklich bedeuten. Ich habe mich hingesetzt, dröse die Nummer später ein wenig auseinander. Und dann, die Zukunft des Autofahrens wird wie sein? Autonomes Fahren. Das heißt, wir setzen uns wahrscheinlich nur noch in Taxi, dann begrüßt uns zwar keiner mehr, aber die Kiste fährt von ganz alleine und kassiert dann auch ab. Oder man hält die Karte vor. Auf jeden Fall autonomes Fahren als Mobilität von morgen. Risiken und was daran gut sein kann, später ein Experte bei mir. Und dann werden wir heute nochmal über Sachen reden, die laut Social Media völlig normal sind, wo ich aber denke, ne, ist es nicht. Und ansonsten, Album der Woche, Check habe ich dabei, neue Musik stelle ich euch vor, das Klugscheißerwissen ist dabei, ach, ganz, ganz viel. Also es gibt eigentlich aus meiner Sicht keinen Grund abzuschalten. Und für alle, die es nicht wissen, das bin ich.
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1: Genau, der Sound der 90er. It's Scatman John, Scatman.

0: Ja, ich kann mich nur für die kleinen technischen Probleme entschuldigen. Irgendwie ist das Pult hier immer noch im Vatertagsmodus oder ist ein Montagsgerät. Ich weiß es nicht. Wir arbeiten im Hintergrund ganz, ganz stark an der Lösung dieses Problems. Aber halten wir fest, es ist die Chaos Weekend Show. Ja, welche Probleme eigentlich entstehen, wenn man zur Hälfte Deutsch und zur anderen Hälfte Polnisch ist? Das erklärt uns jetzt mal hier in der Weekend Show Simon Mann.
1: Ich bin halb Deutsch, halb Polnisch, ne? Das heißt, ich lieb Spargel so sehr, ich würde ihn ernten, einfach. Halb Deutsch, halb Polnisch ist eine sehr weiße Kombo, ne? Junge, mein Oberkörper ist ein DIN A4 Blatt, einfach. A3, sind wir ehrlich. Bin sehr weiß. Ich war einmal schwimmen in einer roten Badehose und ich sah aus wie die Polenflagge. Ich habe einen Handstand gemacht für Indonesien. Ja. Danke. Sehr schön, hier in München zu sein. Ne? Ich wohne in Berlin, das ist eine eklige Stadt. Berlin ist die einzige Stadt, wo ich draußen bin und denke, ich würde gern lüften. Danke. Ich habe auch eine Theorie, warum. Ich glaube, es sind die Namen der Orte, ne? Weil in Berlin, das klingt schon nicht schön. Cotti, Girly, das klingt wie Körperflüssigkeiten. Setz dich da nicht hin, da hat ein Typ Corti und Girly hingemacht. Ne? Ich will echt abnehmen, weil meine Freundin hat mir letztens ein Kompliment gemacht, das hat mir nicht gefallen, ne? Sie meinte zu mir, Simon, du bist so gemütlich. Das wollte ich nie werden, ne? Gemütlich? Ich will deswegen nie Polygamie ausprobieren, weil bei einem Dreier wäre ich das Bett. Gemütlich? Ich wurde ein bisschen sauer, ne? Meine Freundin meinte, hey, gemütlich ist doch sexy. Wie ist gemütlich sexy? Ich kann es mir nicht erklären. Wie machen gemütliche Männer Dirty Talk? Baby, mach's dir bequem. Auf mir kann man gut versacken oder so. Ja, ich bin gemütlich. Sie ist meine feste Freundin, ich bin ihr weicher Freund.
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0: Das ist mal feinster Rock für euren Samstagvormittag. Pyro, die Kings of Lean. Und in der nächsten halben Stunde schmeiße ich das hier an Musik in eure Boxen. Ja, das ist ein bisschen was Neues. Kommt von Luisa, heißt Summer in the Woods. Außerdem habe ich den noch dabei. Auch ganz aktueller Streich von Bob Sinclair zusammen mit Kaiser. I can't wait.
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0: Und für alle, die nicht mehr warten können, es sind nur noch knapp 4 Wochen, dann geht sie los. Die Fußball-Weltmeisterschaft im Jahr 2022 gibt natürlich wieder jede Menge Merch an der Stelle. Und natürlich ab sofort gibt es auch wieder Sammelaufkleber, genau zu dieser Fußball-WM. Aber irgendwie nur einfach so im Päckchen, irgendwie langweilig. Also ich muss ja mal ganz ehrlich sagen, als ich Kind war, ich habe die ja auch gesammelt, ne? Wir mussten noch ungefähr 200 Duplos und gefühlt 150 Hanutas essen, damit wir endlich Jürgen Klinsmann irgendwo in diesen Paketen gefunden haben. Heute ist alles so langweilig geworden. Der Sound der 90er, Dune, it's Hardcore Vibes.

10.34 Uhr, das ist die Euroweekend Show, weil wir gerade über die Fußball-Weltmeisterschaft in diesem Jahr gesprochen haben, müssen wir uns aber auch um heute kümmern. Heute findet der statt, der 34. und damit auch letzte Spieltag. Der Meister steht ja bekanntlich fest mit Bayern München, aber auf den Abstiegsplätzen ist es interessant, weil auf Platz 18, 17 und 16 alle drei punktgleich, 26 Punkte, und da entscheidet sich also heute Nachmittag, wer in die Relegation geht und wer am Ende absteigt. Und zwei dieser Kontrahenten spielen auch noch heute Nachmittag gegeneinander. Und deswegen schauen wir jetzt mal genauer auf den Spieltag von heute Nachmittag, wie er denn aussieht. Und natürlich finden alle Partien heute statt, also Anpfiff für alle um 15.30 Uhr. Werder Bremen zu Hause gegen Borussia Dortmund. Dann haben wir Heidenheim, die spielen gegen Mainz 05. SC Freiburg bekommt es mit RB Leipzig zu tun. Dann Eintracht Frankfurt tritt an gegen VfB Stuttgart. St. Pauli genießt Heimrecht gegen Wolfsburg. Und das ist die Partie, von der ich gerade gesprochen habe. Also da entscheidet sich schon, wer jetzt Relegation spielt und wer direkt in der Bundesliga verbleiben darf. Weiter geht's um 15.30 Uhr. Union Berlin gegen Augsburg. Borussia Mönchengladbach gegen 1899 Hoffenheim. Dann heute Nachmittag noch um 15.30 Uhr Bayern zu Hause gegen FC Köln, wo dann auch die Meisterschale ganz offiziell übergeben wird. Und Bayer Leverkusen spielt dann heute Nachmittag noch zu Hause gegen den Hamburger SV. Allen, denen der Fußball Spaß macht und gewogen ist, viel Spaß beim Fussi. An der Stelle.

So, wenn der Teufel auf einen Haufen scheißt, dann gleich richtig groß. Also irgendwas haut ja heute überhaupt nicht hin. Aber na gut, ich habe natürlich wie jeden Samstag in der Weekend Show ein wunderbares Thema mitgebracht, zu dem wir uns austauschen wollen. Und wir reden heute ja später noch über das Thema autonomes Fahren. Ne? Das heißt, da sitzt dann keiner mehr drin. Ich habe heute zum Beispiel schon Bilder bekommen. In Amerika läuft das schon und die Welt dreht sich ja weiter. Es geht einfach weiter und ja, es kommen immer mehr neue Sachen dazu und irgendwann verschwinden einfach Dinge aus unserem Alltag. Und ich will heute von euch einfach mal wissen, welche Dinge fallen euch so ein, die irgendwann wirklich aus unserem Alltag verschwunden sind. Schickt's mir gerne rein. 05136 80 23 835. Das ist sie, meine WhatsApp-Nummer. Also was sind so Dinge, die aus dem Alltag einfach, ja, ich sag mal, verschwunden sind? Wie ich zum Beispiel finde, Videokassetten. Die gibt es einfach nicht mehr, ne? Total verschwunden. Habt ihr auch noch was, was einfach weg ist? Ich warte auf eure WhatsAppen. William Royn, Schrebergarten in eurem Radio.

Ja, lange Wochenenden lieben wir doch alle, oder? Müssen wir zugeben. Und eure Begleitung, technisch ein bisschen schlecht heute aufgestellt, die Begleitung durch diesen Samstagvormittag ist die Weekend Show. 11 Uhr und 10 Minuten. Ich muss sagen, hier ist Senderechner ausgefallen, Mischpult ausgefallen. Also heute kommt alles zusammen. Ein rabenschwarzer Samstag, wie ich gerne sagen möchte. Aber wir machen weiter im Programm. Wir sind jetzt da und jetzt läuft auch wieder alles. Und kommen zu dem Song, den ihr euch ins Radio zurückwünscht. Das ist Musik, die sonst nirgendwo läuft, wo ihr sagt, Mensch, der gehört wieder ins Radio und den will ich unbedingt mal wieder hören. Wenn ihr da was liegen habt, folgende Telefonnummer oder WhatsApp-Nummer geht 05136 80 23 835 und dann kommt das bei mir an und einen Song lose ich aus, wie den heute von Antonia aus Lehrte. Hab den Song letztens auf einer Party wirklich irgendwie neu für mich wiederentdeckt. Weiß gar nicht, ob der jemals überhaupt im Radio zu hören war. Was meint sie? Das Teil hier. Willst du? Also willst du mit mir Drogen nehmen?

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Es ist 11.21 Uhr, zumindest hier in eurer Weekend-Show. Schönes, langes Wochenende zusammen. Ja, heute reden wir ein bisschen darüber, was Dinge sind, die aus unserem Alltag einfach still und heimlich manchmal auch verschwinden. Tolle Nachrichten kommen rein unter der 05136 80 23 835. Könnt ihr natürlich gerne mitdiskutieren. Von Michaela Duhn kommt nämlich rein etwas, was ich auch vermisse. So alte Tante-Emma-Läden in der Nachbarschaft, wo man noch bedient wird, also nicht das Obst und Gemüse selber abpacken muss. Nein, da steht eine nette Verkäuferin, Verkäufer, packt einen das noch in die Tüte. Ja, leider verschwunden. Dann Frank Mill meint, leider auch verschwunden. Anstand und solche Sachen wie Bitte und Danke, hat auch ein bisschen recht. Oder hier von Barbara, wo zahle? Sie hat geschrieben, aufstehen, um den Kanal am Fernseher zu wechseln und eine Woche auf die nächste Folge zum Beispiel vom Pumuckl warten. Ja, stimmt. Wir Kinder wurden oft missbraucht, ne? Hat man uns losgeschickt und hier, schalt mal um. Drei Programme weiter, mehr gab's ja damals nicht, ne? Heute kannst du ja alles streamen, ist ja alles verfügbar, da muss man auch nicht mehr warten. Apropos warten auf neue Musik, müsst ihr auch nicht warten, nämlich hier. Ihr kennt wahrscheinlich noch den letzten Song von Paul Kalkbrenner, den hat er ja zusammen mit Stromae gemacht. Ja, ist schon ein geiles Brett, oder? Ja, und anscheinend scheint der Paul daran gefunden zu haben, mit tollen Stimmen zusammenzuarbeiten und diese jetzt auch in seine Songs zu nehmen. Es gibt einen Beweis, nämlich sein neuester Streich. Der ist mit Norma Jean Martine gemacht worden. Ja, und die hat ja schon öfters mal mit ihrer Stimme ausgeholfen, unter anderem bei Glockenbach, You Not Us, Armin van Buuren oder auch bei Ofenbach. Jean selbst lebt in Berlin und das eigentlich als amerikanische Sängerin und auch Songwriterin. Kalkbrenner trat ja am vergangenen Wochenende wirklich vor großer historischer Kulisse in Potsdam auf. Dort spielte der 48-Jährige vor dem neuen Palais im Parc Sanssouci, das seit 1990 wirklich zum UNESCO-Weltkulturerbe gehört. 20.000 Menschen feierten ausgelassen um und am neuen Palais. Exakt 2 Stunden hat er gespielt, alte und auch neue Hits. Allerdings gab es auch reichlich Kritik von Besuchern an der Organisation des Konzertes. Man musste stundenlang anstehen, um Getränke zu organisieren. Das Problem habt ihr jetzt nicht. Hier ist er, Paul Kalkbrenner, neu mit Norma Jean Martin. Time to Dance in der Weekend Show. 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

0: Gleich heißt es auf Wiederhören in eurem Radio mit dieser Musik hier. Absolute Partynummer, das Original. Mojo mit Lady. Der Song geht ein bisschen länger als 7 Sekunden. Auf jeden Fall heißt das 7 Seconds, kommt aus den 90ern von No Man's Land. Habt ihr gleich im Ohr.
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0: Das sind mal keine guten Vorzeichen, das muss man ja mal ganz ehrlich sagen, weil heute Abend ist ja das große Finale beim Eurovision Song Contest. Früher ist er erst Grand Prix, die Eurovision des Chansons. Auf jeden Fall der Eurovision Song Contest. Heute Abend deutscher Beitrag kommt von Sarah Engels. Keine guten Vorzeichen, weil sie tritt schon als Zweite an. Und die Zweitplatzierten haben bisher immer mit am wenigsten Punkte bekommen. Ich habe jetzt eben gerade nochmal aktuell die Buchmacher gecheckt. Sarah Engels wird tatsächlich bei den Buchmachern unter den letzten drei gehandelt. Gut, verlieren beim ESC kennen wir. Aber damit ihr nicht sagt, Mensch, ich kenne die Nummer gar nicht, damit ihr auch einmal bei mir die Nummer gehört habt, hier ist jetzt Sarah Engels mit Fire, unser Beitrag für heute Abend.

Song für Wien beim Eurovision Song Contest. Sarah Engels, Feier. Lassen wir uns überraschen, aber einfach weil man deutsch ist, trotzdem drücken wir ihr doch die Daumen. Ich meine, sie ist, das muss man ihr zugestehen, wirklich eine gute Sängerin. Apropos Platzierungen, dann wollen wir mal schauen. Ich habe nämlich die Charts jetzt mitgebracht, die Albumcharts, Top 5. Schauen wir da mal rein und ich sehe alles. Die Top 5 Neueinsteiger. Neu auf der 5, Sing mein Song, das Tauschkonzert Volume 13 inzwischen mit Giovanni Zarella, Mark Forster, Frieda, Gold und so weiter. Neu auf der 5, Maite Kelly 24-7 ist neu auf die 4 gekommen. Dann We Love Udo, das Udo Lindenberg Tribut. Das Album habe ich mir letzte Woche auch gegönnt. Großartige Platte, stelle ich nächste Woche näher vor. Neu auf der 3, dann Social Distortion, Born to

0: Kill, neu auf der 2. Und dann Alpha DNA. Das ist eine Platte von Felix Blume und die ist direkt auf Platz 1 eingestiegen. Und wenn wir da schon mal sind, gehen wir rüber in die Top 5 der Single Charts.
1: Platz 5.
0: Ja, zurück in den Top 5. Michael Jackson mit Billie Jean. Erstmals ist der Song eingestiegen im Jahr 1983. Ja, von seinen 7 platzierten Songs wiederum sind es erstmals seit 43 Jahren wieder ja in den Top 10 vertretene Titel wie genau das Teil hier oder auch Beat It. Den finden wir aktuell auf Platz Nummer 9.
1: Platz 4.
0: Dracula von Tame Impala und Genie kann die 4 verteidigen. Impala sind längst mehr als ein Geheimtipp und haben sich auch für ein deutsches Publikum zu einem Referenzpunkt moderner Gitarren- und auch Popmusik entwickelt. Die Mischung aus Retro-Sound und moderner Produktion trifft irgendwie gerade aktuell den Nerv der Hörer. Wer noch den Nerv der Hörer getroffen hat, das sehen wir gleich in den Top 3 hier bei mir in der Weekend-Show.

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0: Die Weekend Show läuft bei euch 11.46 Uhr Minuten mit drin im Chart-Update. Was schulde ich euch noch? Klar, die Top 3 der offiziellen deutschen Single-Charts.
1: Platz 3.
0: Ja, hier gibt es keine Veränderung mit Sarah Lawson und Lush Live. Lawson kehrt mit einem neuen virtuellen Konzertformat auf die Gaming-Plattform Roblox zurück. Bereits 2021 positionierte sich die gebürtige Stockholmerin mit ihrem Album Poster Girl bei Roblox. Das virtuelle Konzert der Musikerin am 15. Mai umfasst Songs wie Midnight Sun, Crush oder Blue Moon. Parallel dazu bietet die spielbare Welt interaktive Elemente rund um das Sonne-Mond-Thema an.
1: Platz 2.
0: Hier haben wir den höchsten Neueinsteiger der Woche und er kommt von Cave und Amon, heißt Casa Cuba. Cave ist ja ein deutscher Rapper mit türkischen Wurzeln. Er wuchs in Köln-Porz auf. Unter dem Einfluss seines Bruders wuchs das Interesse am Rap. Als sein Bruder starb, ein Schlüsselerlebnis in seinem Leben, trat er erstmals an die Öffentlichkeit. Seit 2020 erscheinen dann seine, oder im Jahr 2020 erschienen seine ersten Videos dann auf Instagram.
1: Platz 1.
0: Ja, schon zum vierten Mal in Folge dominieren Justin Bieber und Nicki Minaj mit Beauty and a Beat. Der 2012 erschienene Song, damals hierzulande nicht mal über Platz 53 hinausgekommen. Ja, so kann's gehen. Jetzt ist er auf 1. Bieber prägt als globaler Star ja wirklich eine ganze Generation. Der Name Justin Bieber steht einfach für Hits, Skandale, Reifeprozesse und natürlich, das sollte man auch nicht verschweigen, für Streaming-Rekorde. Aber ich werde den Song nicht ausspielen, weil ich habe von Carla Post bekommen aus Bamberg und sie schreibt: Versprich mir, dass du noch heute Feyyan und Dalton in deiner Show spielst.

0: Ja, leider verschwinden immer mehr Dinge aus unserem Alltag, die wir noch als Kinder der 90er kennengelernt haben, wie zum Beispiel die gelben Seiten und das Telefonbuch, schreibt Nina Groß. Habt ihr auch etwas? Gerne herschicken. 051 36 80 23 835. Ich erinnere mich auch, wenn wir hier bei gelbe Seiten oder Telefonbuch sind. Telefonbücher hingen ja damals in einer Telefonzelle. Ja, diese vollgepinkelte gelbe Kiste, wo im Telefonbuch gefühlt 100 Seiten rausgerissen wurden und so weiter. Da hat das Telefonieren keinen Spaß drin gemacht. Ach ja, schöne Zeit. Oder hier, Nina Groß hat auch noch mehr geschrieben, nämlich Schreibmaschine. Ist auch irgendwie verschwunden. Gleich noch Musik von Clean Bandit, Radar B, Ohrenblick.
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0: Tja, der Song für euren Samstagmittag klingt gleich so. Close to you, das ist die Fun Factory, macht Fun in den Ohren. Und das ist auch ein Sound, den ich absolut feier, von Rudy Mantel. Feel the Love, es ist 12 Uhr.
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2: Im Studio Cornelius Dreger. Schönen guten Morgen. Die Pflegereform kommt möglicherweise nicht so schnell wie geplant. Das befürchtet der Pflegeunternehmerverband VDAB in den Funke-Zeitungen. Laut dem Bericht kommt der Gesetzentwurf von Gesundheitsministerin Waken erst Ende des Monats ins Kabinett, mindestens eine Woche später als angedacht. Und dann wird's eng mit einer Verabschiedung vor der Sommerpause, heißt es vom Verband. Die Pflegebranche brauche aber schnell Planungssicherheit, um die Versorgung zu sichern. Kanzler Friedrich Merz gibt sich selbstkritisch. Er erreiche die Menschen mit seiner Politik oft nicht richtig und müsse besser kommunizieren, sagt er auf dem Katholikentag in Würzburg. Auch den Streit in der schwarz-roten Koalition sieht Merz kritisch. Man streite vielleicht zu viel und liefere zu wenig. Die Weltgesundheitsorganisation schlägt Alarm wegen Nikotinbeuteln. Die werden zwischen Lippe und Zahnfleisch geklemmt, schmecken süß und machen schnell süchtig. Vor allem bei jungen Leuten sind die Beutel beliebt, so die WHO. Zwar sind sie in Deutschland verboten, im Netz aber trotzdem bestellbar. Pyrotechnik, Windmaschine und alles, was der Kostümfundus so hergibt. Heute findet wieder der Eurovision Song Contest statt. Im Finale treten 25 Länder an. Großer Favorit ist Finnland mit dem dramatischen Gesangs- und Geigenduo. Für Deutschland ist Sarah Engels mit Feier dabei. Countdown-Show-Moderatorin Barbara Schöneberger ist trotz der schlechten Wettquoten guter Dinge und sagte uns:
3: Die ist halt super bühnengeübt. Also das gefällt mir bei der Sarah, dass du merkst, dass die halt auch schon auf 1000 Bühnen gestanden ist. Die wird sich mit Sicherheit, das weiß ich aus sicherer Quelle, eine geile Klamotte besorgen. Und dann wird es, glaube ich, ein energiegeladener internationaler Auftritt.
2: Abstiegsfinale am letzten Spieltag in der Fußball-Bundesliga. Wolfsburg, Heidenheim und St. Pauli haben jeweils 26 Punkte und kämpfen um den Relegationsplatz. Ja, und dabei kommt es auch noch zum direkten Duell zwischen St. Pauli und Wolfsburg. Oben in der Tabelle wollen Stuttgart, Hoffenheim und Leverkusen den letzten Champions-League-Platz.
1: Das Wetter.
4: Mit KI-Support. Sonne und Wolken wechseln sich gerade ab und ab und zu kann auch mal ein Schauer runterkommen mit kurzer Graupel-Action. Im Laufe des Tages wird's dazwischen immer wieder freundlich. Am ehesten trocken bleibt's Richtung Oder und von der Mitte aus weiter rüber. Dazu liegen die Höchstwerte bei 12 bis 17 Grad. Morgen dann mehr Wolken, im Westen ab und zu Regen, sonst oft sonnig mit einzelnen Schauern und maximal 19 Grad.
0: Macht euch den Samstag eures Lebens trotz des durchwachsenen Wetters.
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0: Tag zusammen. Ich bin ja heute gemeinsam mit euch auf der Suche nach Dingen, die aus unserem Alltag einfach verschwinden. Weg sind sie. Teilweise ist das ja so ein schleichender Prozess, das bekommt man gar nicht mit. Könnt ihr gerne reinschicken. WhatsApp ist scharf. 05136 80 23 835. Anke hat geschrieben, Telefon mit Wählscheibe. Ja, sieht man auch nur in irgendwelchen alten Museen. Ne? Da findet man das noch. Björn Porsche hat reingetickert, Tonbandgerät. Ja. Richtig. Oder Raider. Ja, aus Raider wurde ja irgendwann mal Twix. Hannes Bratscher meint, es sind die Minidiscs, die einfach verloren gegangen sind. Christine Schurich meint, was es auch nicht mehr gibt, das war ja der Nachfolger vom Walkman, iPod. Ja, und dann hier von Katrin Engelhardt, Disketten. Ja, unser Betriebssystem hatten wir damals auf gefühlt 50 Disketten verteilt.
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1: Knapp 20 Jahre nach der Premiere des ersten Films Der Teufel trägt Prada 2. Er ist wieder da. In Originalbesetzung Meryl Streep, Anna Hathaway, Emily Blunt und Stanley Tucci schlüpfen erneut in ihre Rollen aus dem Kultfilm. Klar, dass es natürlich zu so einem Kracher auch sowas wie einen Filmsoundtrack gibt. Und da ist mein Album der Woche. Übrigens, Premiere in der Weekend-Show. Es ist das erste Mal, dass ich einen Filmsoundtrack bei mir als Album der Woche habe. Der ist auch klar rein weiblich besetzt, enthält neben drei Songs von Lady Gaga außerdem Songs von Dua Lipa, Miley Cyrus, Olivia Dean, Ray, SZA und auch Sienna Spiro. Wir hören mal rein in das Album.

0: Schnelldurchlauf durch mein Album der Woche. Der Teufel trägt Prada 2, der Soundtrack zum Film. Ja, und wir haben es ja gerade gehört, das ist so zwischen Pop, Soul und auch einigen paar ruhigen Momenten entsteht ein Sound, der sowohl im Film funktioniert, aber auch irgendwie ganz alleine stehen kann. Die Platte ist wirklich kein reiner Pop-Sampler, sondern ja, ein Soundtrack, der das Lebensgefühl des Films einfängt und dabei genug eigene Highlights liefert, um auch unabhängig davon zu funktionieren.
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0: Und natürlich habe ich Musik daraus mitgebracht. Einer von den drei Songs von Lady Gaga. Hör

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0: Richtig.
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0: Gleich ist es 8 Minuten vor halb 1.
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0: Ja, ihr sollt ja was lernen, damit ihr am Montag im Kollegenkreis wieder ein bisschen angeben könnt. Das kleinste Hotel der Welt, ja, es steht im Amberg, Bayern. Heißt Ehäusel. Es hat eine Breite von nur 2,5 Metern. Dann die erste oder das erste MP3-Format wurde von Karl-Heinz Brandenburg und seinem Team hier bei uns in Deutschland entwickelt. Ja, es kommen auch tolle Sachen aus Deutschland. Dann die deutsche Sprache hat etwa 300.000 Wörter, viel mehr als Englisch oder Französisch. Ja, das weiß man auch so. Dann gibt es bei uns in Deutschland wirklich 1.000 Wurstsorten. Was sind die beliebtesten Wurstsorten? Was glaubt ihr? Ja, es ist tatsächlich die Bratwurst und gefolgt von der Currywurst. Und dann haben wir natürlich jede Menge Universitäten in Deutschland. Und die älteste Universität befindet sich in Heidelberg. Die Universität Heidelberg. Sie wurde gegründet und zwar im Jahre 1386. Also schon ganz schön alt, der Bunker.
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0: Ja, bei mir im Heimatörtchen gibt es ein Pilotprojekt und das heißt, es fährt ein autonomer Bus durch die Gegend. Ich habe mal eine Testfahrt gemacht und ich muss dazu sagen, Gott sei Dank saß da noch jemand hinterm Lenkrad. Aber ich habe das mal ausprobiert. Ich muss ganz ehrlich sagen, okay. Also ich bin während der Tour fast eingeschlafen, weil das Ding so vorsichtig fährt und so langsam ist, dass ich Angst hatte, alles Weitere danach zu verpassen. Aber autonomes Fahren ist nun mal die Zukunft. Und wie die hierzulande aussehen könnte, klären wir gleich beim Jahr.
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Dermot Kennedy. Der Typ stirbt auch in jeder Nummer, also zumindest gesanglich. Die Weekend Show läuft bei euch, 12.34 Uhr. Schönen Samstag. Und wir alle kennen ja Zewa, oder? Ja, Küchenrolle, besser gesagt. Ne? Nutzen wir, um Flecken wegzumachen. Aber wisst ihr eigentlich, was Zewa bedeutet? Also warum heißt Zewa Zewa? Ist ja eigentlich nur eine Abkürzung. Ich will euch heute mal ein bisschen updaten, gehört auch zu meinem Job hier. Was Zewa bedeutet, nämlich Zellstofffabrik Waldhof. Ja, habt ihr das gewusst? Oder hier Kick. Kick steht für Kunde ist König. Also wenn ich da einkaufen gehe, habe ich nicht das Gefühl. Aber nun gut. Hanuta. Wisst ihr, was Hanuta heißt? Eigentlich ganz einfach Haselnuss.

Tafel. Oder OBs, brauchen ja Frauen vorwiegend. OB steht für Achtung ohne Binde. Oder NKD, kennt ihr auch? Dann da steht also hinter niedrig kalkulierter Discount. Ja, die Produkte, die man da bekommt, sind auch niedriger Qualität. Oder Vodafone. Wisst ihr, wofür Vodafone steht? Es gibt noch andere Telekommunikationsunternehmen. Für Voice Data Phone. Oder hier, ich habe als Kind liebevoll damit gespielt, Lego. Da steht, also im Original bedeutet es Legot, ist dänisch und heißt dann übersetzt Spielgut. Oder Edeka, Einkaufsgenossenschaft der Kolonialwarenhändler. Oder wisst ihr, was SAP bedeutet? Systemanalyse Programmentwicklung. Oder der hier, ist auch gut. Wir alle gehen ja öfter in den Baumarkt Obi. Obi ist französisch und heißt Hobby.

0: Samstagmittag, 12 Uhr und 42 Minuten. Hier ist sie, eure Weekend Show. Und in den USA und China gehören sie längst immer mehr in den Großstädten einfach zum Alltag. Autonome Shuttles. Wie wir hierzulande künftig fahrerlos unterwegs sein können, hat die DB Regio, das ist der Nahverkehrs- oder die Nahverkehrssparte der Deutschen Bahn, in einer aktuellen Studie mal untersucht. Ich spreche deshalb jetzt mit Thomas Drewes, er ist Leiter autonomes Fahren bei der DB Regio Straße, über genau dieses Thema. Hallo.
1: Hallo.
0: Wie sieht denn unsere Mobilität nun morgen konkret aus?
1: Mit autonomem Fahren wird sich unser öffentlicher Nahverkehr stark verändern. Er wird viel attraktiver und er wird überall und zu jeder Zeit attraktiv sein. Kurze Zustiegszeiten, kurze Laufwege, kurze Fahrzeiten. Und das wird dann vergleichbar mit dem privaten Auto. Das heißt, wir kriegen eine echte Wahlfreiheit, ob wir weiterhin mit dem privaten Auto oder dem öffentlichen Nahverkehr fahren wollen. Und das Beste ist, ich spare 170 Euro im Monat, wenn ich vom Auto komplett umsteige.
0: Jetzt habe ich gelesen, es profitiert gerade auch der ländliche Raum dann von dieser Technologie. Warum ist dem so?
1: Ja, da ist der größte Bedarf heute für Angebotsverbesserung. Da fährt dreimal am Tag viel zu häufig noch nur der Schülerbus und der nötige Angebotsausbau wäre heute gar nicht möglich. Da fehlen die Fahrer und selbst wenn ich die hätte, wäre das viel zu teuer. Dafür brauchen wir autonomes Fahren. Und unsere Studie hat gezeigt, 3 Millionen Menschen wären wieder bereit, aufs Land zu ziehen, wenn das Mobilitätsangebot so gut wäre. Das wäre tatsächlich eine echte Trendumkehr.
0: Das stimmt natürlich. Untersucht Ihre Analyse auch, wie es sich, ich sag mal, mit dem privaten Pkw aussieht oder auch verhält?
1: Der private Pkw wird auf absehbare Zeit nicht vollständig autonom fahren. Da sind sich alle Experten einig. Deshalb schwenken die Hersteller ja gerade auch wieder auf die Fahrerassistenzsysteme um. Und da hat der Mensch am Ende immer noch die Verantwortung. Die heutige Level-4-Technologie braucht immer noch eine technische Aufsicht, wo sich das System an eine Leitstelle wenden kann. Deshalb ist heute autonomes Fahren auch ein Flottengeschäft, wie zum Beispiel im öffentlichen Nahverkehr.
0: Welchen Stellenwert hat die automatisierte Beförderung insgesamt dann für unser System?
1: Autonomes Fahren senkt deutlich die betrieblichen Kosten. Und gleichzeitig dienen diese kleinen, flexiblen Fahrzeuge als Zubringer zu den großen Gefäßen und lasten diese besser aus. Beides zusammen ist dann ein enormes Effizienzpotenzial in diesem integrierten Mobilitätssystem. Und der Staat müsste 20% weniger dieses System bezuschussen, trotz des deutlich besseren Angebots.
0: Und was denken Sie, wann sehen wir wirklich erste autonome Fahrzeuge auf unseren deutschen Straßen?
1: Ja, wir können das heute schon sehen in Testverkehren wie Kira in Darmstadt und Kreuz-Offenbach zum Beispiel. Das sind aber noch Erprobungsverkehre mit Sicherheitsfahrer. Komplett fahrerlos können wir heute schon fahren, da sind wir gesetzlich tatsächlich Vorreiter. Was fehlt, sind die autonomen Serienfahrzeuge, da ist die Industrie in der Pflicht.
0: Ein sehr spannendes Gespräch. Thomas Drewes, Leiter autonomes Fahren bei der DB Regio Straße. Ich sage vielen Dank für die ganzen Infos. Machen Sie es gut.
1: Sehr gerne.
0: Tja, laut einer aktuellen Studie könnten autonome Fahrzeuge besonders die Mobilität im ländlichen Raum in Zukunft revolutionieren.

0: Ja.
1: Wir können es manchmal gar nicht verändern. Da passiert es einfach, dass Dinge aus unserem Alltag verschwinden. Darüber reden wir heute in der Weekend Show. Könnt ihr gerne reinschicken. Und es müssen ja nicht irgendwelche Alltagsgegenstände sein. Es können ja auch Sachen zum Essen sein. Mona Laub hat geschrieben, lila Pause von Milka, vermisst sie. Oder hier von Thorsten Böhrig kam rein. Langnese, brauner Bäreis und der grüne Pfand. Mann, hat er da gerne dran rumgeleckt, schreibt er. Sehr traurig, dass es weg ist. Ludger Happ meint, Blaupapier auch einfach so verschwunden. Dann von Katrin Meier kam rein, die kleinen Abteile im Regionalzug. 6 Personen, Tür zu, Ruhe, mit dunkelroten Kunstleder sitzen. Ja, aber meistens haben die Kisten auch gestunken, die Sau. Da durfte ja noch in den Zügen geraucht werden. Oder hier von Martin Spoggel, Kaugummiautomaten mit Münzeinwurf. Ja, gab's ja auch. Schade. Oder das hier, Nancy Gläse, auch sehr aktuell, das kann man ja beobachten. Post- und Sparkassenfilialen, sie sind vom Aussterben bedroht. Recht hat sie. Gleich noch Musik in eurem Radio von Arizona, I Was Wrong.
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0: Also auf diesen Song habe ich mich schon den ganzen Vormittag gefreut, als ich gesehen habe, dass er für heute eingeplant ist. Der Sound der 90er, Bittersweet Symphony, The Verve, eine Hymne aus den 90ern. Ganz aktueller Streich, Meghan Trainor, Shimmer. Wir schauen auf die Uhr, es ist kurz vor 13 Uhr.
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0: Mit Cornelius
2: Träger. Die Pflegereform kommt möglicherweise nicht so schnell wie geplant. Das befürchtet der Pflegeunternehmerverband VDAB in den Funke-Zeitungen. Laut dem Bericht kommt der Gesetzentwurf von Gesundheitsministerin Wagen erst Ende des Monats ins Kabinett, mindestens eine Woche später als angedacht. Und dann wird's eng mit einer Verabschiedung vor der Sommerpause, heißt es vom Verband. Die Pflegebranche brauche aber schnell Planungssicherheit, um die Versorgung zu sichern. Kanzler Friedrich Merz gibt sich selbstkritisch. Er erreiche die Menschen mit seiner Politik oft nicht richtig und müsse besser kommunizieren, sagt er auf dem Katholikentag in Würzburg. Auch den Streit in der schwarz-roten Koalition sieht Merz kritisch. Man streite vielleicht zu viel und liefere zu wenig. Die Weltgesundheitsorganisation schlägt Alarm wegen Nikotinbeuteln. Die werden zwischen Lippe und Zahnfleisch geklemmt, schmecken süß und

0: machen schnell süchtig. Vor allem bei jungen Leuten sind die Beutel beliebt, so die WHO. Zwar sind sie in Deutschland verboten, im Netz aber trotzdem bestellbar. Pyrotechnik, Windmaschine und alles, was der Kostümfundus so hergibt. Heute findet wieder der Eurovision Song Contest statt. Im Finale treten 25 Länder an. Großer Favorit ist Finnland mit dem dramatischen Gesangs- und Geigenduo. Für Deutschland ist Sarah Engels mit Feier dabei. Countdown-Show-Moderatorin Barbara Schöneberger ist trotz der schlechten Wettquoten guter Dinge und sagte uns:
1: Die ist halt super bühnengeübt. Also das gefällt mir bei der Sarah, dass du merkst, dass die halt auch schon auf 1000 Bühnen gestanden ist. Die wird sich mit Sicherheit, das weiß ich aus sicherer Quelle, eine geile Klamotte besorgen. Und dann wird das, glaube ich, ein energiegeladener internationaler Auftritt.
0: Abstiegsfinale am letzten Spieltag in der Fußball-Bundesliga. Wolfsburg, Heidenheim und St. Pauli haben jeweils 26 Punkte und kämpfen um den Relegationsplatz. Ja, und dabei kommt es auch noch zum direkten Duell zwischen St. Pauli und Wolfsburg. Oben in der Tabelle wollen Stuttgart, Hoffenheim und Leverkusen den letzten Champions-League-Platz.
2: Das Wetter mit KI-Support. Sonne und Wolken wechseln sich gerade ab und zu kommt auch mal ein Schauer runter. Vereinzelt sogar mit kurzem Graupelgewitter. Bis zum Abend bleibt's insgesamt durchwachsen, am längsten freundlich ist's Richtung Oder und die Höchstwerte liegen bei 12 bis 17 Grad. Morgen dann mehr Wolken, vor allem im Westen, dort ab und zu Regen, sonst meist trocken bei maximal bis 19 Grad.
3: Vielen Dank euch beiden.
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3: Tag zusammen, heute das Thema bei mir: Dinge, die irgendwie aus unserem Alltag verschwunden sind oder vielleicht demnächst auch verschwinden. Wir können ja mal ein bisschen in die Zukunft schauen. Ich freue mich über jede Nachricht von euch per WhatsApp, Sprache oder Text. 05136 80 23 835. Unter der Nummer ist Evelyn Salerno reingekommen. Auf Fotos warten müssen, während sie entwickelt wurden. Ja, stimmt, früher hat man die Filme zum Fotografen gebracht, der hat sie entwickelt und dann konnte man sie 3-4 Tage, vielleicht auch eine Woche später abholen. Dann ist man in dieses Ladengeschäft hineingegangen und hat die dann schon dort vor Ort ausgepackt. Ja, das ist schön. Dann Verona Bleichermann, die Worte Bitte und Danke vermisst sie, genauso wie Sonja Geiger. Respekt, Anstand, Höflichkeit. Dann Hadi schreibt, Zimmerantennen gibt's nicht mehr und den guten alten Tankwart. Ja, ich kann mich noch dran erinnern, als Kind, als ich bei meinen Eltern im Auto saß, da kam jemand und hat den Zapfhahn noch hinten reingesteckt. Also ins Auto, in den Tankstutzen. Ja, da wurde das Auto noch betankt. Oder das hier, Windows Phone, auch weg. Oder hier sowas von Susanne Stefan, kleine Milchkanne. Damit haben wir dann abends immer ganz frische, noch kuhwarme Milch vom Bauernhof geholt.
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0: Für alle, die gerade nach einer Uhr kamen, 13 Uhr gleich 10 Minuten, Zeit für das hier.
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0: Und das sind meine Themen am heutigen Samstag. Sie verklagt Samsung und sie ist wirklich gegen Schönheits-OPs. Ja, sie hier ist eine der wirklich aktuell meistgehörten Musikerinnen unserer Zeit. Klar rausgehört, it's Dua Lipa und die zieht jetzt vor Gericht, weil Samsung ihr Gesicht ohne Einvernehmen zum Bewerben von Fernsehern genommen haben soll. Böse, böse. Auf satte 15 Millionen Dollar verklagt die britische Sängerin den Elektronikkonzern aus Südkorea. Deshalb, es geht um Verpackungen. Genau, es geht um Verpackungen rund um einen Fernseher. Darauf sieht man halt neben den Logos von der Streaming-Plattform auch das prominente Gesicht von Dua Lipa. Ihre Klage zufolge würde sie dafür nie um Erlaubnis gefragt oder beteiligt. Mehr noch, Dua Lipa habe Samsung sogar gebeten, nicht mehr mit ihrem Gesicht genau auf diesen Kartons zu werben. Da haben sie sich aber anscheinend irgendwie nicht dran gehalten. Naja, die Firma hat es einfach abgelehnt. Sie glaubt, dass Samsung von ihrer Marke profitiert hat und klagt deshalb auf Urheberrechtsverletzung und Markenrechtsverletzung. Weder Samsung noch Dua Lipa haben sich bisher zu dieser Klage geäußert. Ja, sie spricht ganz offen übers Älterwerden. Billie Eilish und positioniert sich ganz klar gegen Schönheitsoperationen. In einem Podcast mit Moderatorin Amy Poehler kritisiert die 24-Jährige den Schönheitsdruck auf Frauen und erklärt, warum sie ihr Aussehen nicht künstlich verändern möchte. Sie freue sich einfach darauf, dass ihr Gesicht altert, ihr Körper altert und dass sie daran nichts verändern werde, so Billie Eilish im Gespräch. Die Sängerin äußert sich seit Jahren ja immer wieder zu Themen wie Körperbilder, mentale Gesundheit oder auch gesellschaftlichen Druck auf Frauen. Besonders in Hollywood gäbe es ihrer Meinung nach große Angst vor dem Älterwerden. Sie selbst freue sich dagegen darauf, älter zu werden und sich natürlich zu verändern.
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Radio Korn, Justin Bieber Bips. Wurde mal gerade angemacht hier in eurer Weekend-Show. Es ist 13 Uhr und 21, 9 Minuten noch, dann haben wir es 2:30. Natürlich aus journalistischen Gründen tue ich viel im Social Media rum. Also ich gucke mir viele Profile an, gucke mir viele Menschen an, gucke mir auch die Influencer an und ich muss sagen, man muss eine Sache euch, glaube ich, immer wieder bewusst machen, weil es einfach so wichtig ist. Da gibt es ja Dinge, die uns auf Social Media, ich sag mal, als normal vorgegaukelt werden, die eigentlich nicht normal sind, wie dass da Leute stehen und wirklich jeden Tag frisch kochen und dann auch gesund kochen. Nein, die gehen auch mal in so einen amerikanischen Fresstempel und gönnen sich, ich sag mal, so einen fettigen Burger. Oder wenn man das mitbekommt und so sich einige Profile anschaut, da könnte man denken, das ist ein Reisekatalog. Die sind ja ständig nur auf coolen Reisen. Und ey, das ist nicht die Realität oder moderne und immer aufgeräumte Wohnung. Wenn man das alles so sieht, boah, schlimm. Oder was ja auch viele mittlerweile machen, geigen oder gaukeln uns vor, wirklich absolut sportlich zu sein. Wirklich 10.000 Schritte täglich abreißen und machen und tun. Und das wäre alles Normalität. Genauso wie, wenn man da so einige Influencer sieht, wenig Geld investieren und direkt daraus ein Vermögen machen. Nein, so funktioniert die Welt nicht. Oder dann sind da ja auch immer diese Grinsebacken unterwegs, die alles im Griff haben und dabei stets lächeln. Ich will euch noch mal einen kleinen Reminder zu dem Ganzen geben. Nein, das ist alles nicht

0: Mockingbird und das kommt auch noch. Oh ja, der Sound der 90er. Die Sound Lovers Runaway. Aber nicht wegrennen, dranbleiben, weil hier.
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0: Na, selbstverständlich, die heute mit euch über Dinge spricht, die aus unserem Alltag einfach verschwunden sind. Sehr traurigerweise. Käthe Simon hat mir eine WhatsApp geschickt. Wiggles Kaugummistreifen, leider verschwunden. Dann Doro Schwarzer meint so Antennen auf Dächern. Ja, früher hat man ja den das Fernsehprogramm über Antennen empfangen. Gibt's auch nicht mehr. Und das hier von Nespu Langer. Piepende Modems beim Aufbau der

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0: Ja, keep your head up. Also Kopf hoch. Ja, Kopf hoch. Genau, das Leben geht weiter, auch wenn sich viele Dinge im Alltag verändern oder dann einfach verschwinden. Und darüber reden wir heute, wie zum Beispiel Klingelton-Abos. Das hat mir Andrea Harstel reingeschickt. Ja, Jamba-Spar-Abo haben wir auch noch alle im Kopf, ne? Im Monat, ich weiß nicht, 14,99 zahlen und dann konnte man sich da hunderte von Klingeltönen oder auch Hintergrundbilder für die alten Nokia-Handys runterladen. Ja, schade, gibt's nicht mehr. Von Tosca Baschorlack kommt auch was sehr Tolles rein. Das kennen wahrscheinlich auch nur die Älteren unter euch. Fernsehansagerin. Ja, sowas gab es. Ne? Heute ist ja alles voller Werbung, aber damals kam dann immer zwischen den Filmen eine Dame ins Fernsehen und hat dann angesagt, was für ein Film da jetzt kommt. Ihn so ein bisschen beschrieben, auch die Schauspieler mal ein bisschen ja vorgestellt. Dann kommt hier von Herbert rein, Zeitansagen am Telefon. Ich wusste gar nicht, dass sie abgeschafft wurden. Gibt's also anscheinend nicht mehr? Okay, dann sehr viele von euch schreiben natürlich Telefonzellen. Also die scheinen viele von euch zu vermissen. Von Andrea Hausner kam auch was sehr Interessantes rein. Kennt ihr noch Kataloge von Quelle, Neckermann oder Otto? Ja, Otto, da konnte man ja in den Katalogen Klamotten bestellen. Macht man ja heute alles online. Neckermann, Reiseunternehmen. Da hat man seinen Urlaub aus dem Katalog heraus gebucht, Freunde. Ja, und bei Quelle, da gab es dann auch viel Möbel, Elektrogeräte etc. pp. Dann hier Reiserufe im Radio. Ja, stimmt, ne? Früher hat man auch Menschen, bitte melden Sie sich, zu Hause ist was passiert. Gibt es leider auch nicht mehr. Rücksichtsnahme vermisst Silvia Braun zum Beispiel. Oder hier, Frufo, Christina Olb,

0: Weekend Show an diesem XL-Wochenende. Viele haben wir Brückentag genommen. Und meine Frage: Habt ihr ein gutes Verhältnis zu euren Nachbarn? Versteht ihr euch oder zeigt ihr euch eher gegenseitig gerne an? Also ich bin ja der Meinung, es geht nichts über eine sehr gute Nachbarschaft. Man hilft sich, passt aufeinander auf. Leider ist das aber nicht überall der Fall.
1: Weiter geht die Suche nach der Fahrzeughalterin.
2: Ja, das Ordnungsamt der Polder. Meine Frage, die Frau
3: kenne ich nicht.
2: Die wohnt in ihrem Haus.
3: Du musst da auch klingeln und nicht bei mir. Tschüss.
0: Sehr hilfsbereiter Nachbar, oder? Na gut, viele weinen heute ein bisschen, weil die Bundesliga ja endet.
4: Und wir haben eine weitere Stimme, nämlich Joshua Kimmich.
5: Der Platz kommt ihnen dann natürlich entgegen. Das ist schwierig, mal drei flache Pässe am Stück zu spielen. Und dementsprechend wird es dann ja ein einziges Ackern und Rammeln von allen Spielern.
0: Oh, oh, oh, oh, oh. Aber das Schöne ist ja, den Sommer überbrücken wir dieses Jahr mit einer wirklich sehr umstrittenen WM. Bei der bislang größten Ausgabe des Turniers werden 48 Teams in insgesamt 104 Partien verteilt über 16 Austragungsorte in drei Ländern, nämlich Kanada, Mexiko und den USA, um den Weltmeistertitel spielen. Vom 11. Juni bis zum 19. Juli geht es dann im wahrsten Sinne wieder rund. Wer alles erleben will, der wird sich wohl dieses Jahr ein bisschen umstellen müssen und die ein oder andere Nachtschicht einplanen müssen. Das Ganze wegen der Zeitmaschine. Aber die Zeit bis dahin können wir ein bisschen überbrücken mit emotionalen Momenten. Und vielleicht können wir uns dann auch bei der WM 2026 über solche Emotionen freuen.
6: Kenan Karaman, Saisontreffer Nummer 14. Und jetzt hören Sie mal rein, was hier gerade tobt.
7: Oh, das Ding da rein!

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1: Und habe festgestellt, dass ich in den vergangenen Wochen und Tagen mir zwar nicht sicher war, dass ich es nicht mehr bin, aber ich konnte diese Frage auch nicht eindeutig mit Ja beantworten.

0: Ihr dürft heute den Barbecue-Tag feiern. Außerdem ist heute Tag der Urzeitkrebse. Ja, kann man alles mal feiern, wenn man Langeweile hat. Die Weekend-Show ist hier. Und die ist jetzt auch am Ende angekommen. Und man muss ja mal ganz ehrlich sagen, die erste Stunde heute Morgen machen wir einen Haken hinter. Da hat die Technik hier sowas von weggespielt. Es war ein Super-GAU, wie man im Radio sagen würde. Senderechner fällt aus, das Sendemischpult fällt aus. Boah, aber nach hinten raus lief die Butze. Ich sage trotzdem danke, dass ihr mir eure Ohren geliehen habt und so geduldig mit mir wart. Und würde mich dann freuen, wenn ihr nächste Woche wieder einschalten würdet. 10 bis 14 Uhr, genau hier, wo ich heute auch zu hören war. Weil ich muss jetzt gehen und deswegen bitte keine Klage, denn ich komme wieder, keine Frage. Gleiche Stelle, gleiche Welle. Leitung und Moderation dieser Sendung hatte gewohnt, der kurz. Ich sage ciao, tschüss, bye bye, bin dann raus für heute. Schönes Restwochenende, schöne Arbeitswoche und dann bis nächsten Samstag. Auf Wiederhören.
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1: Hallo und herzlich willkommen bei einer neuen Folge Connect Radio. Schön, dass ihr dabei seid. Mein Name ist Steffi und heute nehme ich euch mit zu uns hier nach Mittelfranken, denn dort steht eines der traditionsreichsten und beliebtesten Volksfeste der Region kurz bevor. Und zwar die Erlangener Bergkirchweih oder wie Menschen hier einfach sagen, der Berg. Und wer schon einmal dort war, weiß, dass es nicht ein

nur ein Volksfest mit Bierzelten und Fahrgeschäften, sondern sie hat einen ganz eigenen Charakter. Und das bespreche ich heute mit euch. Also bleibt auf jeden Fall dran.

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Ja, ich habe schon mal gerade gesagt, die Bergkirchweih hat ihren ganz eigenen Charakter. Sie ist gemütlicher, traditioneller und gleichzeitig riesig beliebt. Zwischen alten Kastanienbäumen, historischen Bierkellern und ausgelassener Stimmung feiern jedes Jahr hunderttausende Besucherinnen und Besucher. Die Geschichte der Erlangener Bergkirchweih reicht tatsächlich mehr als 250 Jahre zurück. Genauer gesagt begann alles im Jahre 1755. Damals entschied der Erlangener Stadtrat, dass die Kirchweih nicht mehr mitten in der Stadt stattfinden sollte, sondern außerhalb, auf dem Burgberg. Daher kommt auch der Name Bergkirchweih. Der ursprüngliche Anlass war eine klassische Kirchweih, also das Fest zur Einweihung einer Kirche. Doch mit den Jahren entwickelte sich daraus das Volksfest, das immer stärker mit der fränkischen Bierkultur verbunden wurde. Denn unter dem Berg befanden sich schon damals zahlreiche Bierkeller. Und diese Keller sind wortwörtlich gemeint. Früher wurden Bier in tiefen Felsenkellern gelagert, weil es dort auch im Sommer kühl blieb. Über den Kellern pflanzte man Kastanienbäume, die zusätzlich Schatten spendeten. Genau daraus entstand die typische Atmosphäre, die man bis heute auf dem Berg auch erlebt.

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Der Berg oder wie man auch sagt, die Erlangener Bergkirchweih. Warum heißt das so? Der Name klingt erstmal ein bisschen ungewöhnlich. Tatsächlich steckt aber genau alles drin, worum es geht. Kirchweih, also das Fest zur Weihe einer Kirche. Solche Kirchweihen gibt es in Franken bis heute an vielen Orten. Und der Berg, der Burgberg in Erlangen. Genau dort findet das Fest statt. Das Besondere ist also schon der Ort selbst. Anders als große Volksfeste, die auf flachen Festwiesen sind, ist der Erlangener Berg, sondern an einem Hang, mitten zwischen alten Bäumen und den Bierkellern. Man läuft also nicht einfach durch riesige Zeltreihen, sondern eher durch verwinkelte Wege, kleine Plätze und Terrassen. Überall sitzen Menschen, trinken fränkisches Bier und genießen die Stimmung. Deshalb spricht man vom Berg. Der Begriff gehört inzwischen auch fest zur regionalen Identität. In Mittelfranken weiß jeder sofort, was gemeint ist, wenn man sagt, wir gehen auf den Berg. Und das unterscheidet der Berg von vielen anderen Volksfesten. Es ist einfach traditionsverbundener. Natürlich gibt es auch Fahrgeschäfte und Musik, aber im Mittelpunkt steht vor allem die Kellerkultur.

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Ihr seid bei Connect Radio. Das war ein super nicer Track. Ich bin Steffi und ihr seid zurück beim Berg. Das Thema der dieswöchigen Folge. Wer die Bergkirchweih besucht, merkt schnell, die Keller sind das Herzstück. Gemeint sind dabei die historischen Bierkeller im Berg. Also im Berg die Keller, die teilweise mehrere Jahrhunderte alt sind. Früher lagerte, wie gesagt, man dort das Bier kühl. Über diesen Kellern entstanden dann sogenannte Kellergärten. Dort stellt man Tische und Bänke auf und schenkte das Bier direkt oberhalb der Lagerkeller aus. Und genau diese Tradition lebt bis heute weiter. Viele beschreiben das Gefühl fast wie einen riesigen Biergarten mit Volksfestcharakter. Und genau das macht auch den Reiz aus. Dazu kommt die typische fränkische Gemütlichkeit. Man trifft Freunde, Kollegen, Familienmitglieder. Dort ist ja auch die große Friedrich-Alexander-Universität, also ganz viele Studentinnen und Studenten. Viele haben auch ihren Stammkeller, zu dem sie jedes Jahr zurückkehren. Und es gibt natürlich viele Fahrgeschäfte, Musik. Aber es ist deutlich entspannter und es geht weniger um den Spektakel und mehr um Atmosphäre. Und genau deshalb lieben die Menschen hier ihren Berg.

Der Berg ruft, das sagt man in Mittelfranken wieder ab dem 21. Juni. Die Bergkirche weiß für viele Menschen einfach nur mehr als ein klassisches Volksfest. Es ist ein Stück Heimatgefühl. Viele verbinden Familienausflüge, Treffen mit Freunden und auch diversen warmen Abende des Jahres. Und genau dieses Gemeinschaftsgefühl spielt eine große Rolle. Während der Bergkirchweih sieht man halb Franken wieder. Außerdem passt das Fest perfekt zur fränkischen Mentalität. Gesellig, gemütlich, traditionell, ohne dabei geschniegelt oder übertrieben zu wirken. Man sitzt zusammen, redet, lacht und genießt die Atmosphäre. Tagsüber kommen Familien mit Kindern, später wird gefeiert, musiziert und getanzt. Junge Leute, Ältere, Studierende, alle treffen sich am Berg. Und genau diese Vielfalt spürt man auch auf der Bergkirchweih. Kurz gesagt, der Berg gehört einfach zum Lebensgefühl hier auch dazu.

Ihr seid bei Connect Radio und wir sitzen ja bekanntlicherweise in Nürnberg und bald geht die Bergkirchweih in Erlangen los. Die Bergkirchweih gehört inzwischen zu den größten Volksfesten Bayerns. Jedes Jahr zieht sie rund 1 Million Besucherinnen und Besucher nach Erlangen. Und das bei einer Stadt mit gerade mal 100.000 Einwohnern. Gerade an den Wochenenden ist es regelrecht voll. Manche reisen auch sogar aus dem Ausland an. Viele ehemalige Erlangerinnen und Erlanger kommen extra zurück in ihre Heimat, um dafür da zu sein. Für die Stadt ist das Fest deshalb auch wirtschaftlich enorm wichtig. Hotels, Restaurants und Geschäfte profitieren stark von den Gästen. Gleichzeitig ist es auch ein kulturelles Ereignis. Besonders ist auch die spannende Mischung zwischen Tradition und Moderne. Die jahrhundertealte Keller und historischen Rituale, aber auch danach feiern junge Menschen in den Clubs. Es hat einfach seinen eigenen Charakter. Viele vergleichen den Berg zwar mit dem Oktoberfest, aber man hört oft den Franken sagen, der Berg ist gemütlicher. Und genau das macht das Fest für viele auch so attraktiv.

0: sorry. No.
1: Nächste Woche ist es wieder soweit. Die Bergkirchweih startet traditionell und dauert insgesamt 12 Tage. Eröffnet wird das Fest offiziell mit dem Bieranstich durch den Oberbürgermeister. Ein Moment, auf den viele jedes Jahr auch warten. Danach verwandelt sich der Burgberg praktisch in die große Feiermeile. Tagsüber, wie gesagt, ruhiger und abends dann die Feier. Das Gelände selbst ist so terrassenartig aufgebaut. Die einzelnen Keller liegen verteilt am Hang, verbunden durch Wege und Treppen. Also wie eine kleine Welt mitten im Grünen. Und manche treffen sich immer am selben Keller. Manche kommen jedes Jahr zum Frühshoppen, zum Familiennachmittag. Also jeder hat seine eigenen Rituale. Dieses Jahr startet es am 21. Mai und ich freue mich auf jeden Fall schon ganz besonders drauf.

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1: Ja, meine Lieben, ich mag den Berg super gerne. Wir sind ja hier mit Nürnberg auch sehr nah an Erlangen dran. Und es ist immer wieder ein eigener Spirit. Es werden traditionelle Volksmusikstücke gespielt, aber natürlich auch große Hits. Man trifft viele Leute, weil es einfach ein regionales Fest trotzdem auch ist und bleibt. Und es macht einfach Spaß. Viele gehen in Trachten. Es ist ein total schönes Erlebnis. Und ich werde euch auf jeden Fall einige Bilder auf Instagram posten, auf connectradio_nürnberg, damit ihr auch mal für die Hörerinnen und Hörer, die nicht aus der Region sind, nochmal den Spirit auch fühlen und sehen.

Ja, und mit diesem Track, ja, verabschiede ich mich auch schon bei euch. Es endet unser kleiner Ausflug zum Berg. Vielleicht habt ihr ja Lust bekommen, einmal über den Berg zu schlendern und auch diese fränkische Atmosphäre mitzuerleben. Vielleicht habt ihr über Pfingsten auch noch nichts vor und könnt einen Ausflug machen. Denn der Berg ist genau das, was ich versucht habe wiederzuspiegeln. Tradition, Gemeinschaft und dieses besondere Gefühl an Sommerabenden. Also nicht nur ein Volksfest, sondern irgendwo ein Stück Heimat. Und ja, wenn ihr diese lebendige Stimmung und die gemütliche Kellerkultur auch miterleben wollt, dann googelt doch mal, schaut gern mal nach und ja, schickt uns gerne auch Bilder, falls ihr den Berg besucht. Und vielleicht hat der ein oder die andere noch einen Geheimtipp für einen speziellen Keller. Würde uns auf jeden Fall freuen. In diesem Sinne verabschiede ich mich und wünsche euch alles Gute. Bis dahin.

Ja, 25 Minuten, da müssen wir uns noch etwas gedulden. Dann werden alle Spiele der ersten Fußball-Bundesliga angepfiffen.

So, ich und ihr freut euch drauf und ich besonders, weil ich denke, da bahnt sich noch einige Überraschungen an diesem letzten Spieltag. Viel Spaß!

Hallo und herzlich willkommen zum 34. Spieltag der Fußball-Bundesliga. 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Europapokal-Poker. Relegationsdrama. 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Da der FC Bayern schon seit Wochen als Meister feststeht, dreht sich alles um die Plätze dahinter und das Abstiegsdrama. Denn in den anderen Tabellenregionen hat die Bundesliga-Saison 2025/26 noch längst nicht ihr letztes Wort gesprochen. Im Kampf um den Klassenerhalt bahnt sich ein heißer Dreikampf an, während auch noch mehrere Teams um die Europapokalqualifikation kämpfen. Also Spannung pur ist angesagt. Und wir sind natürlich dabei. 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

Das sind die Spiele am letzten Spieltag der Bundesliga-Saison 25/26. Die Paarungen im Überblick. Werder Bremen gegen Borussia Dortmund. 1. FC Heidenheim gegen 1. FSV Mainz 05. SC Freiburg gegen RB Leipzig. Eintracht Frankfurt gegen VfB Stuttgart. FC St. Pauli gegen VfL Wolfsburg. FC Bayern München gegen 1. FC Köln. Bayer 04 Leverkusen gegen Hamburger SV. Borussia Mönchengladbach gegen TSG Hoffenheim. 1. FC Union Berlin gegen

Ja, was passt besser zum Abschluss einer Bundesliga-Saison wie AC/DC mit Help Spells und natürlich Duran Duran und die Wild Boys.

0: ein paar Minuten haben wir noch, bevor es richtig losgeht in der Bundesliga. Und ich habe mal so einen kleinen Bericht zusammengestellt für den Abstieg. Ja, da sind ja Wolfsburg, Heidenheim und St. Pauli involviert. Und natürlich der vierte Platz für die Champions League. Da treffen ja Eintracht Frankfurt und die Stuttgarter aufeinander. Und einer von beiden wird der vierte Platz dann auch gehören.
1: Heute ab 15.30 Uhr beginnt ein historischer Abstiegsthriller mit Wolfsburg, St. Pauli und Heidenheim. Jeder Abstiegskampf in der Fußball-Bundesliga hat seine eigenen Konstellationen und Dramen. Ein Blick in die Daten der Vergangenheit zeigt aber, was den Kampf des VfL Wolfsburg, FC St. Pauli und 1. FC Heidenheim um den Relegationsplatz in dieser Saison so besonders macht. Eine solche Krimi-Konstellation im Keller gab es noch nie, sagt die Bundesliga selbst. Und die sollte es ja wissen. Erstmals gehen in Wolfsburg, Heidenheim und St. Pauli die letzten drei Teams punktgleich in den 34. Spieltag. Und am Hamburger Millerntor kommt es obendrauf zum direkten Duell zwischen den Kiezkickern und den Wölfen. Und ein Ultimativ-Drama wäre auch möglich. Denn das Finale Furioso könnte auch ein Finale Curioso werden. Nämlich dann, wenn Heidenheim Mainz mit 4:0 bezwingt und Wolfsburg am Millerntor mit 3:2 gewinnt. Dann hätten beide Mannschaften bei 29 Punkten ein Torverhältnis von 45:70 Toren. In diesem Fall würde der direkte Vergleich entscheiden, nach einem 3:1 für den VfL sowie einem 1:1 zugunsten der Wolfsburger. Der Krimi im Keller ist garantiert. Folgt auch das ultimative Drama? Nach Spielende werden wir alle schlauer sein. So, ihr Lieben, und am letzten Spieltag fällt ja auch noch die Entscheidung, wer zieht in die Champions League ein. Der VfB Stuttgart, Bayer Leverkusen und die TSG Hoffenheim duellieren sich um den vierten Champions League-Platz. Meister FC Bayern, Vizemeister Borussia Dortmund und RB Leipzig haben sich bereits sicher für die Königsklasse qualifiziert. Der VfB Stuttgart, 61 Punkte plus 22 Tore, ist aktuell Vierter und hat die besten Karten, muss aber auswärts bei Eintracht Frankfurt bestehen.
0: So, ich hoffe, ich habe euch mit genug Infos informiert jetzt. Dann lassen wir uns einfach mal in den Bundesliga-Alltag starten. Hier beim Netzwerk Fußball. Das Runde muss ins Eckige.

Ja, und eins ist von mir noch gesagt, also wer heute mit der Spannung noch nicht so richtig umgehen kann, da kann er es morgen auch noch mal versuchen. Denn nicht weniger Spannung gibt es morgen auch in der zweiten Fußball-Bundesliga, ob Abstieg oder Aufstieg.

So, ich wünsche euch in den nächsten 2,5 Stunden viel, viel Spaß mit Fußball pur und natürlich viel, viel guter Musik. Am Mikrofon für euch ist der Klaus.

Ja, das war Heart Over Mind, Alan Walker and Daya. Und die Spiele haben natürlich begonnen und wir warten auf die ersten Tore und die bekommt ihr dann auch gleich von mir, wenn sie gefallen sind. Weiter geht's mit Berlin und Take My Breath Away.

Hugh toller Song, Take My Breath. Willkommen immer bringen, glaube ich, in jeder schönen Sendung. Auch der nächste Song ist was Herzhaftes von Bonnie M, Going Back West.

So, ihr Lieben, wir haben das 1:0 gehört in Heidenheim. Dort führen die Mainzer durch ein Tor von Tietz nach katastrophalen Abwehrfehler der Heidenheimer Abwehr. Dann das nächste Tor fällt in Berlin bei Union gegen Augsburg. 1:0 für die Berliner Torschütze Illich.

So, ihr Lieben, bevor der nächste Musik-Song kommt, schnell mal sortieren. In München ist das 1:0 gefallen, in der 10. Minute durch Kane. 1:0 gegen den 1. FC Köln. In Mönchengladbach in der 13. Minute das 1:0 durch Bulin gegen... gegen wen haben wir denn da? Gegen... Jetzt bin ich auch noch ein bisschen durcheinander gekommen, macht aber nichts, gegen Hoffenheim natürlich. 1:0 Gladbach gegen Hoffenheim und wir schauen weiter, was passiert, denn es ist gerade dramatisch im Spiel der Leverkusener gegen den HSV und da hat sich dann auch alles wieder aufgelöst. Also weiter mit Musik und Albert Lee und Living in Out.

muss einfach dazwischen gehen. Es fallen die Tore wie warme Semmeln. Der 2:0-Führung der Bayern wieder mal durch Kane und gegen Köln. Und die 1:0-Führung, die glückliche 1:0-Führung, muss man sagen, vom VfB Stuttgart gegen Eintracht Frankfurt.

So, wie sieht es aus auf den Plätzen? Ja, die Bayern machen da weiter, wo sie aufgehört haben, mit Torschießen. 2-0 führen sie zu Hause gegen den 1. FC Köln und beide Tore von King. So, dann haben wir St. Pauli gegen Wolfsburg, da steht es immer noch 0-0. Und wir haben Heidenheim gegen Mainz. Dort liegen die Heidenheimer zu Hause 1-0 gegen Mainz zurück. Das heißt, sie sind jetzt im Moment wieder Tabellenletzter. Und in Frankfurt führen die Stuttgarter und sind jetzt Tabellenvierter und Teilnehmer der Champions League. Leverkusen, HSV 0-0. Bayern haben wir gerade erwähnt. Bremen immer noch 0-0 gegen Dortmund. Ja, was haben wir noch? Gladbach führt 1-0 zu Hause gegen die Hoffenheimer. Und Freiburg 0-0 gegen Leipzig sowie Union Berlin. Die führen zu Hause mit 1-0 gegen Augsburg. Und ich glaube, gerade im Moment ist wieder ein Tor gefallen. Wir schauen mal. Ich glaube, für die Kölner, damit hieße es dann 2-1 für nur noch für die Bayern.

Ja, das Backup-Promo World Cup 2026 in Kanada, Mexiko und in USA. Aber Tore sind auch gefallen in Freiburg. Die führen nämlich jetzt 1:0 gegen RB Leipzig. Und Borussia Mönchengladbach führt jetzt 2:0 gegen Hoffenheim. Ja, apropos Weltmeisterschaft, wir werden auch in der fußballarmen Zeit für euch da sein, jeden Samstag von 15 bis 18 Uhr, ihr habt es vielleicht schon gelesen. Wir berichten über Sportereignisse und natürlich von der Fußball-Weltmeisterschaft und ja, und Musik. Musik haben wir auch jede Menge für euch dabei. Hier mit Apache 207, ein Lied für dich.

0: So, ihr Lieben, das muntere Tore-Schießen in München geht weiter. Dort führen die Bayern gegen den 1. FC Köln mit 3:1 und das dritte Tor hat Bischof geschossen. Dann haben wir nochmal Freiburg 2:0 gegen Leipzig und ansonsten hat sich nicht viel geändert. St. Pauli immer noch 0:0 gegen Wolfsburg. Heidenheim 0:1 gegen Mainz. Frankfurt 0:1 gegen Stuttgart. Leverkusen Elfmeter verschossen gerade gegen den HSV weiterhin. 0:0 Bayern 3:1 gegen Köln. Bremen 0:0 gegen Borussia Dortmund. Mönchengladbach führt zu Hause 2:0 gegen Hoffenheim, Freiburg 2:0 gegen Leipzig und Union Berlin 1:0 gegen Augsburg. So, jetzt gibt's erstmal wieder ein bisschen Musik.
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So, ich habe wieder ein Tor für euch, das gerade im Moment gefallen. Das 1:2 in Freiburg für RB Leipzig, also ein Tor für die Leipziger.

So, Tori Hamburg, die Wolfsburger führen 1:0 per Kopfstoß. Ja, wer es war, muss ich nochmal rauskriegen. Bekommt ihr alles gleich von mir.

Ja, etwas mühsam heute die Spiele. Ja, und St. Pauli hat es natürlich erwischt. 1:0 für Wolfsburg durch den Griechen Korakis. Und ja, ansonsten steht es überall noch wie vor ein paar Minuten auch. St. Pauli also 0-1 Wolfsburg. Heidenheim 0-1 gegen Mainz, die Frankfurter immer noch 0-1 gegen Stuttgart, Leverkusen, HSV 0-0, die Bayern führen 3-1 gegen Köln, Bremen auch 0-0 gegen Dortmund, Borussia Mönchengladbach 2-0 gegen Hoffenheim, sowie Freiburg 2-1 gegen die RB aus Leipzig und Union Berlin. Die Eisernen führen 1-0 zu Hause gegen Augsburg.

0: Ja, irgendwie schleicht sich die erste Halbzeit so durch die Zeit. Ich weiß auch nicht, irgendwas fehlt an diesem Schlusstag. Irgendwie ein bisschen mehr Spannung. Kommt aber nicht auf, weil Mainz 05 jetzt in Heidenheim mit 2:0 in Führung gegangen ist. Und auch in Berlin die Eisernen gegen Augsburg führen jetzt mit 2:0.
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lauter. Und noch einmal. Ich würde gerne mit euch eine Tanzchoreografie probieren. Zuerst die Hände zweimal nach oben, dann zweimal nach unten, zweimal nach links und zweimal nach rechts. Achtung! 5, 6, 7, 8. Yes! Das sieht da super aus. Links, rechts.

Ihr seid großartig, Leute.

So, ihr Lieben, ich muss mich erstmal entschuldigen, denn die Stuttgarter haben ja noch gespielt in Frankfurt. Da hat das Spiel ein paar Minuten später angefangen. Vielmals bitte ich um Entschuldigung, denn da ist nämlich auch noch ein Tor gefallen. Ein ganz wichtiges Tor, das 2-0 für die Stuttgarter gegen die Eintracht aus Frankfurt. Ja, gleich gibt es mal den Ablauf der ersten Halbzeit. Bis gleich.

So, dann nehme ich bitte nochmal um Entschuldigung, dass ich 4 Minuten zu früh aus der Bundesliga rausgegangen bin. Ich habe nicht gesehen, dass da Frankfurt gegen Stuttgart noch gespielt hat, weil das Spiel etwas später angepfiffen werden musste. Ja, wir schauen mal auf das Ganze in der ersten Halbzeit. St. Pauli gegen Wolfsburg. Die Wölfe aus Wolfsburg führen mit 1:0 durch das Tor von Kaulerakis. Dann haben wir Heidenheim muss es heißen, zu Hause gegen Mainz. Die müssen was tun, denn sie liegen 2:0 zurück durch Tore von Tietz und Amiri. Dann haben wir das Spiel, wie gerade schon gesagt, Frankfurt gegen Stuttgart, und die Stuttgarter führen mit 2:0 mit einem Tor in der Nachspielzeit, und zwar durch Schema und Nartey. So, dann haben wir noch Leverkusen gegen den HSV 0:0, wobei die Leverkusener einen Elfmeter verschossen haben. Dann haben wir die Bayern gegen Köln. Zu Hause sind sie ja eine Macht, die Bayern, und die führen auch 3:1. Zweimal Kane, einmal Bischoff und einmal El Mala für Köln. So, dann kommen wir zu den Bremern. Da steht es 0:0. Weiß nicht, was da los ist, aber da steht es 0:0. Schauen wir mal in der zweiten Halbzeit, was da noch auf uns zukommt. Dann haben wir Mönchengladbach gegen Hoffenheim. Da steht es 2:0 für Gladbach. Und es gab auch eine rote Karte. Und zwar für Hoffenheim. Und die Gladbacher führen mit 2:0 durch Tore von Bonin und Tabakovic. Und ein bisschen Ärger gab es da auch am Spielfeldrand, weil der Spieler nicht einsah, dass er mit Rot vom Platz musste. Naja, wenn man mal im Auge behalten, dann haben wir noch Freiburg. Die führen zu Hause nach 2:0-Führung jetzt 2:1 gegen Leipzig. Tore Beste unter Maturovic für Freiburg und Quadrago für die Leipziger. Und Union Berlin haben wir noch. 2:0 führen sie zu Hause mit 2 Toren von Ilic gegen die Augsburger. So, im Moment hoffe ich auf eine spannende zweite Halbzeit, denn es kann nicht so weitergehen, denn da unten tummeln sich die Vereine, die eigentlich auch schon vorher da waren, denn als letzter ist jetzt St. Pauli, davor Heidenheim und Wolfsburg, und oben ist Stuttgart klar auf Kurs Champions League. Also, bis gleich.

es geht schon wieder gut los in Freiburg. Dort fällt das 3:1 für die Freiburger gegen RB Leipzig.

was los für die Freiburger Schloss Ginter. Und er freute sich wieder, denn es war sein erstes Tor. In dieser Spielzeit natürlich.

Tja, die Eisernen Berlin drehen richtig auf. 3 Tore jetzt schon für Berlin. 3-0 gegen Augsburg. Hier schnell die Zwischenstände für euch. Daheim St. Pauli 0-1 gegen Wolfsburg. Heidenheim liegt 0-2 zurück gegen Mainz. Frankfurt 0-2 gegen Stuttgart. Und Leverkusen 0-0 gegen den HSV. Dann die Bayern führen zu Hause mit 3-1 gegen Köln. Bremen 0-0 zu Hause gegen Dortmund. Die Gladbacher führen 2-0 gegen Hoffenheim. Ja, dort gab es auch eine rote Karte für Hoffenheim und Freiburg 3-1 gegen die RB Leipzig sowie Union, wie gerade schon gehört, jetzt das 3-0 gegen Augsburg.

So, dann geht Dortmund 1:0 in Bremen in Führung. Und Torschütze, wie kann es anders sein? Gyasi 1:0 für den BVB.

Auch in Leverkusen hat es gescheppert. 1:0 führt dort der Gast, der Hamburger Sportverein.

Tor in Gladbach 3-0 gegen Hoffenheim. Tor auf St. Pauli, 2-1 für Wolfsburg, wird aber noch überprüft.

Johnny Wood, Peter Straker, Late Night Taxi Dancer, Bye Bye Baby, Goodbye. So, wir gehen mal rum um die Plätze, schauen mal drauf, was da los ist in München. Die Bayern führen weiterhin 3-1 gegen den 1. FC Köln. Leverkusen liegt zurück zu Hause, 0-1 gegen den HSV. Und dann haben wir Frankfurt, auch da liegen sie zurück, die Frankfurter, mit 0-2 gegen den VfB Stuttgart. Bremen liegt auch zurück, 0-1 gegen die Borussia aus Dortmund. Dann Borussia Mönchengladbach 2-0 gegen Hoffenheim. Union, die Eisernen aus Berlin, führen 3-0 gegen Augsburg. Und St. Pauli, ja, da muss noch was passieren. Sie liegen zurück mit 1-2 gegen Wolfsburg. Heidenheim 0-2 zu Hause gegen Mainz. Und das heißt, Wolfsburg wäre in der Relegation. Und wenn da einiges so richtig läuft morgen in der zweiten Liga, könnte die Relegation aussehen. Wolfsburg gegen Hannover. Ein weiteres Highlight wäre das. Und ja, zu sagen wäre, dass die Heidenheimer und St. Pauli zurzeit abgestiegen sind.

in Hamburg bei St. Pauli wird schon wieder ein Tor überprüft. Nein, nicht ein Tor, sondern ein Handspiel im Strafraum. Das könnte der endgültige K.O. für die Paulaner sein. Paulianer, so muss es heißen.

Frau Christensen verschießt den Elfmeter auf St. Pauli. Glück gehabt, St. Pauli. Ja, Träume vom Erhalt der Klasse. Klasse, aber klar.

auf den anderen Plätzen plätschert es so dahin. Es ist nun 3-1 bei den Bayern, 0-1 Leverkusen, HSV, Frankfurt liegt immer noch 0-2 zurück. Ich glaube, da ist auch schon fast alles entschieden. Freiburg 3-1 gegen Leipzig, Bremen 0-1 gegen Dortmund. Ja, und dann haben wir noch Gladbach 2-0 gegen Hoffenheim, Union 3-0 gegen Augsburg. St. Pauli, wie gehört, 1-2 gegen Wolfsburg und 0-2 gegen Dortmund.

Ja, Axel F. und Harold Faltermeier, und in der Bundesliga würde ich mal sagen, ist die Spannung so langsam raus. Gladbach, ja, schoss gerade das 4:0 gegen die TSG Hoffenheim. In Heidenheim tut sich nicht viel, St. Pauli schafft es nicht mehr. Also geht es jetzt nur noch Stuttgart gegen Frankfurt um den 4. Champions League Platz.

Ja, bei den Unionern in Berlin macht sich doch die Arbeit der neuen Trainerin jetzt langsam bemerkbar. 4-0 steht es dort gegen Augsburg und 4-0 steht es auch in Mönchengladbach gegen die TSG Hoffenheim. Auf allen Plätzen wird einiges nachgespielt. Wir bleiben am Ball, machen erstmal weiter. Schöne Musik mit Save Your Tears und The Weeknd and Ariana Grande.

Ja, freudige Fans, enttäuschte Fans an diesem letzten Spieltag der Fußball-Bundesliga. Ich glaube, ein Spiel oder zwei laufen noch so ein bisschen. Aber ansonsten, ja, ist der Spieltag zu Ende. Und hier für euch nochmal die Ergebnisse im Zusammenhang. Wobei, ich gucke gerade, da spielt noch Stuttgart gegen Frankfurt. Ja gut, können wir im Auge behalten. Also, die Bayern, der Meister mit 5:1 gegen den 1. FC Köln. Und es gab die Verabschiedung dabei, Leon Goretzka. Und dann haben wir Leverkusen in einem harmlosen Spiel 1:1 gegen den HSV, wobei das Spiel ja gerade hier in Frankfurt noch läuft. Ich schaue mal kurz drauf, wie es da steht. Da steht es immer noch 2:1 für die Stuttgarter. Ja, und wir machen weiter mit St. Pauli. Der erste Absteiger steht fest, der St. Pauli verliert zu Hause mit 1:3 gegen die Wolfsburger. Wobei, ja, ein Spiel auch, ich muss sagen, ich hätte da auch von St. Pauli vielleicht ein bisschen mehr erwartet. Aber gut, die Saison mit dem Ende, und ich sehe gerade, es gibt noch einen Elfmeter in Frankfurt. Da warte ich noch einen Moment, und ja, das 2:2 gegen Stuttgart in der 90. Spielminute. Das ist das Spiel, was etwas später angepfiffen werden musste. Also kommen wir gleich drauf zurück. Wie gesagt, Leverkusen hatten wir. Heidenheim, der zweite Absteiger. Ja, da war auch nicht mehr allzu viel los bei den Heidenheimer. Vielleicht waren sie auch zu müde nach der Aufholjagd. 0:2 zu Hause gegen Mainz. Dann haben wir noch die Bremer auch da. 0:2 gegen Borussia Dortmund. Und Mönchengladbach gewinnt klar mit 4:0 gegen Hoffenheim. Freiburg auch ganz klar 4:1 gegen Leipzig und ist damit Anwärter auf die Europa League. Und Union Berlin 4:0 gegen Augsburg. Ich halte euch noch ein bisschen am Laufenden beim Spiel Frankfurt gegen Stuttgart und melde mich gleich natürlich wieder.

Saison, ihr Lieben, die Spielzeit der Fußball-Bundesliga 2025-26 ist mit dem letzten Spiel da heute zu Ende gegangen. Für alle nochmal die Ergebnisse und die Tabelle. St. Pauli verliert zu Hause 1:3 gegen Wolfsburg, ist damit erster Absteiger. Dann Heidenheim verliert zu Hause 0:2 gegen Mainz, das ist der zweite Absteiger. Und Wolfsburg, der lachende Dritte, muss natürlich in die Relegation. Dann haben wir Frankfurt 2:2, da ist es bei geblieben gegen Stuttgart. Damit haben die Stuttgarter sich qualifiziert mit einem Punkt Vorsprung für die Champions League. Und Leverkusen, tja, in einem Spiel, wo keiner so richtig wusste, was er machen sollte. 1:1 gegen den HSV. Die Bayern trumpften nochmal auf. 5:1 gegen Köln.

mit der Verabschiedung von Leon Goretzka. Ja, und dann haben wir Bremen, auch da 0-2 gegen die Dortmunder, war wohl auch zu viel am letzten Spieltag. Für die Bremer Gladbach 4-0, die haben es nochmal so richtig rausgehauen gegen die TSG Hoffenheim, die auch einen Spieler wegen Foulspiel und roter Karte verloren haben. Die Freiburger nochmal ganz groß, 4-1 gegen Leipzig, sind Teilnehmer im Europapokal. Und wenn sie den im Moment, ja, wo das Endspiel am Mittwoch ist, auch noch gewinnen, dann sind sie der 5. Teilnehmer in der Champions League. Ja, und dann haben wir noch Union Berlin gegen Augsburg 4-0. Jo, dann schauen wir mal kurz auf die Tabelle, wie das Ganze denn sich da gibt. Erster natürlich der Meister, die Bayern mit 89 Punkten. Am zweiten Stelle Dortmund mit 73, Leipzig mit 65 und vierter ist Stuttgart mit 62 Punkten. Gleich auf dem 5. Platz 61 Punkte für Hoffenheim und 6. ist Leverkusen mit 59 Punkten und 7. Freiburg mit 47 Punkten. Dahinter die Frankfurter Eintracht, 44 Punkte, Augsburg auf Platz 9 mit 43 Punkten. Ja, und dann haben wir noch Mainz mit 40 Punkten auf Platz 10, 11. Die Eisernen, Union Berlin mit 39 Punkten auf Platz 11, 12. ist Borussia Mönchengladbach, die sich nochmal rausgeschossen haben aus dem unteren Drittel mit 38 Punkten. 13. wurde der HSV als Aufsteiger mit 38 Punkten. 14. der 1. FC Köln. 15. Werder Bremen, 32 Punkte. Und dann kommen Wolfsburg, Relegation, Heidenheim, St. Pauli, Abstieg. Und wir sagen goodbye. Bis demnächst. 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So, ein bisschen geht's noch weiter hier. Das war nur die Verabschiedung aus der Bundesliga, vom Bundesliga-Tag heute. Ein bisschen Musik habe ich noch gleich.

So, ihr Lieben, jetzt heißt es Abschied nehmen von der Bundesliga, von der ersten Bundesliga. Die geht nämlich in die Sommerpause und ja, in gut einer, zwei Wochen beginnt ja schon die Weltmeisterschaft. Ich möchte mich bei allen Hörern bedanken, die dabei waren. Am letzten Spieltag dieser ersten Fußball-Bundesliga. Meine Kolleginnen und Kollegen bedanken sich bei euch fürs Zuhören. Das ist die Franzi, der Marco, der Sascha und meine Wenigkeit.

freuen uns auf ein Wiedersehen, wenn es wieder heißt, erste Bundesliga am Samstagnachmittag mit der Saison 2026-27. Ich wünsche allen ein schönes Wochenende, kommt gut in die neue Woche und ja, bis wir uns wieder hören. Bis dann, euer Klaus.

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dazu kann ich nur sagen, einen wunderschönen guten Dienstagabend, 20 Uhr Music Just for Fun live aus dem hohen Norden, aus der Nähe von Hamburg, aus Winsen an der Lur, sagt einen wunderschönen guten Abend, der Heiko. Ich sage mal einen wunderschönen guten Abend an alle zugeschalteten Stationen, an alle, die schon hören jetzt. Explizit für alle, sag ich da mal stellvertretend ein paar Namen. Schönen guten Abend Richtung Dithmarschen. Schönen guten Abend nach Cuxhaven. Schönen guten Abend in meine Nachbarschaft hier in die Geriatrie. Hier nach Winsen, genau.

0: Dann schöne Grüße Richtung Berlin. Schöne Grüße Richtung Göttingen. Schönen guten Abend nach Franken. Ja, ich glaube, die arbeitet noch, aber egal. Auch in Ansbach muss man noch arbeiten nach 20 Uhr, habe ich mir sagen lassen. So, und wie alle 14 Tage, schönen guten Abend von Nord nach Süd, schönen guten Abend nach Stralsund und schönen guten Abend ins Illertal. So, dann sind wir damit auch durch. Was erwartet euch die nächsten 2 Stunden hier bei mir? Es heißt ja nicht umsonst Music just for fun, Music einfach so aus Spaß. Ich sehe Musik von Deep Blue Something, von B3, von Charlie Nonos und Mental Tio. Ja, nachher gibt's noch ein bisschen auf die Mütze. Unter anderem noch 24/7. DJ Sammy und Janu Lasko und sowas haben wir alles im Programm heute Abend. Ah, ich kriege gerade die Rückmeldung aus Ansbach. Sie hat jetzt auch endlich mal Feierabend, ja. Und das sogar am Samstag, wenn ihr die Wiederholung hört. Hey, hey, hey! So, ich würde mal sagen, lange Rede, überhaupt keinen Sinn. Das schöne Intro ist 90er. Wo wir auch heute Abend überwiegend sind, 90er bis Anfang der 2000er sind wir unterwegs. Und das Ganze nicht nur im Airplay, nein, sondern auch richtig schön im Eurodance-Bereich. Ich sag mal, gar keine Rede oder kurze Rede. Wir fangen jetzt gleich mal an mit einem Track aus dem Jahre. Wann kommt denn der überhaupt her? Hier aus dem Jahre 1993. 24. August diesen Jahres, 93, ist es auf dem Album Pure Pleasure, also die pure Freude, veröffentlicht worden. Hier ist Musik von Shaggy.
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0: Und ich glaube, die Scheibe kennt auch jeder, ne? Airplaylist grüßen und Carolina!
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0: Richtig schönes Ding, 1993, Shaggy. Oh, Carolina. Und ich sehe gerade, da ist ein Schreibfehler drin. Gut, wird behoben bis zum nächsten Mal. Was haben wir jetzt? Genau, wir haben die Werbung. Danach geht's weiter mit Deep Blue Something.
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0: Genau, wir frühstücken jetzt. Mit dem Album Home 1995, ups. Jetzt quatsch ich drauf, egal.
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0: Wer hat die Ramp da gesetzt? Ich weiß es nicht. Breakfast at Tiffany's.

der beste Beweis, dass man 1995 auch noch ein bisschen rockigen Pop aus Amerika hören konnte. Ich weiß gar nicht, war es ein One-Hit-Wonder oder nicht. Deep Blue Something. Breakfast at Tiffany's. Und wir gehen 7 Jahre nach vorne. Das Album heißt A New Day Has Come. Also ein neuer Tag ist gekommen. Und ich glaube, sie ist eine der erfolgreichsten Künstlerinnen, die in den 90ern und bis heute überhaupt auf dem Markt waren, sage ich mal. Von wem rede ich? Ja, aus der gebürtigen kanadischen Sängerin Celine Dion. Wen auch sonst. Aber nicht ganz das, was ihr so kennt. Nein, sie kann auch ganz anders. Das Ding heißt I'm Alive. Ich bin am Leben. Und das ist eine, wer es kennt, der Wake-Up-Remix, ne? Genau. Die Anfänge, glaube ich, kennt jeder, oder? Wie gesagt, heute Abend gibt's ein bisschen mehr auf die Mütze. Musik, hier ist Celine Dion.

Mit bürgerlichem Namen heißt sie richtig Céline Marie Claudette Dion. 30. März 68 in Charlemagne in Quebec in Kanada geboren. Der Wake-Up-Mix Céline Dion, I'm Alive. Und ich hoffe, ihr seid jetzt genauso wach wie ich eigentlich schon gar nicht mehr. Weiter geht's, hier ist Musik aus Amerika, aus den USA. Aus dem Album First, März 2002. Hier ist Musik von B3.

erschien am 15. März 2002 auf dem Album First B3, Io Io. Und von Amerika gehen wir jetzt nahtlos rüber nach Deutschland. Genau 11 Jahre vorher. Aus dem Album Nothing Compares kommt genau die Nummer von der deutschen Gruppe, die 1988 gegründet wurde und zwischen 90 und 93 wirklich einige Hits hatte in den Top 20. Von wem rede ich? I Can't Get Enough heißt das Ding und es ist auch ein Cover, aber 94 haben sie sich schon wieder aufgelöst. Von wem rede ich? Ja, von Chipnotic. Wie gesagt, Musik aus Deutschland. I Can't Get Enough. Und ich kenne ja jemanden, der ist zum 84. Geburtstag eingeladen. Ja, ich hoffe, da gibt das wenigstens ordentlich Klötenkömm, ne? Wenn nicht, macht ihr da irgendwas falsch. Glaubt mir das.

Mariah, Gotta Go Home. Und ob ihr mir das glaubt oder nicht, aber selbst im Internet, nicht bei Wikipedia, nirgendwo, ist auch nur eine Information über diesen Titel zu finden. Ich weiß ganz genau, ich habe die Maxi-CD irgendwo im Keller im Koffer liegen. Aber ich bin die Woche nicht dazu gekommen, jetzt das Ding wirklich rauszusuchen und die Informationen rauszuschreiben. Ich werde es nachholen, versprochen. Spätestens das nächste Mal, wenn ich diesen Titel spiele, dann gibt es mehr Informationen zu diesem Track. Mariah, Gotta Go Home. Ach, von den 2000ern zurück ins Jahre 95. Da waren wir noch jung und knackig. Heute sind wir nur noch und. Das Album hieß oder heißt Reverence. 27. November 95 ist es erschienen. Übersetzt heißt dieses Lied Schlaflosigkeit aus Großbritannien. Das ist Musik von Faithless. Ganz genau, hier ist Insomnia.

In meinen Augen ist es schon mittlerweile eine Kultscheibe geworden. November 1995, Insomnia, vorne mit Faceless. So, wer mir jetzt was mitzuteilen hat, kommt entweder über die E-Mail studiovinsen@web.de oder geht an meine Sekretärin nach Ansbach und tritt sich mit der da irgendwie und fetzt sich. Nicht wahr, Sabine? Dankeschön. Ja, was soll ich sagen? Der nächste Titel hat sich ein bisschen verschoben. Warum auch immer, weiß ich nicht. Wollte ich eigentlich schon früher spielen, aber dann spiele ich ihn eben jetzt. Just for fun. Egal. Es ist Dienstagabend 1998 aus dem Album 5 oder 5. Deutsch übersetzt heißt es Wegfliegen, Fly Away. Hier ist Musik. Hier ist Lenny Kravitz.

Die vierte Single-Auskopplung seines fünften Studioalbums. Fünf, ja, oder Five. November 1998, richtig schöne Scheibe, wie ich finde. Fly Away with Lenny Kravitz. Und ich lese gerade, sie meckert nicht, sie pumpt.

Musikproduzent nicht, aber Kaufmann von den Plattenfirmen hier, RTL lässt grüßen, sage ich mal. Die haben diese Band hier zusammengestellt. Die Band nennt sich ATC. Und das eine Ding von denen, was sie im Jahre 2000 tatsächlich auf die Reihe gebracht haben, und das ist gar nicht schlecht, Around the World kommt jetzt. Und das Ganze wurde damals von dem Hamburger Alex Christensen, genau, U96, mitproduziert.

Also wir springen hier heute wirklich richtig durch die Jahre. Aus dem Jahre 2000 gehen wir zurück ins Jahre 93, 7 Jahre vorher. Auch so ein richtig schönes Eurodance-Teil. Kim Sanders heißt sie. Und wo kommt sie her? Ja, aus Indiana, aus Chicago, aus den USA. Und die hat auch wirklich schon ihre Stimme geliehen für Projekte wie Culture Beat, Captain Hollywood, Love Chiller, Carl Keaton und was nicht alles dahin gehört. Und das Ding war 9 Wochen hier bei uns in den Charts, hoch bis auf Platz 33. Falls sich da von euch noch irgendjemand erinnern kann, Kim Sanders, hier ist Show Me. Show Me.

Erste Veröffentlichung auf The Party Album hieß das Ding am 5. Juni 1995. Hip-Hop aus Amerika oder US Dancefloor Duo, wie man das auch immer nennen mag. The Out Here Brothers. Boom, boom, boom. Und von meiner Sekretärin aus Ansbach kriege ich gerade die Frage, ob ich dann mal evangelisch oder katholisch war. Nein, ich war mal evangelisch, das gebe ich jetzt zu. Heute bin ich mit ganzem Herzen, wie hätte man im Mittelalter gesagt, Ketzer. Aber nein, heute gibt es eine andere Ausdrucksweise dafür. Ich glaube, wie einige das heutzutage aus anderen Religionen nennen würden. Ich bin der absolut klassische Ungläubige, ganz genau. Peace, Love and Harmony predige ich immer wieder. 1993 hieß das Album so. Sommer, Sonne, Strand und Meer war es damals. Richtig schönes Ding. Original von KC and the Sunshine Band, hier ist Cut and Move.

Sommerhit 1993, Platz 1 in Dänemark und Australien. Cut and Move. Give it up, genau. Aber was soll ich sagen, die nächste Scheibe, das ist auch wieder so ein Phänomen. Ich habe da im Internet nichts drüber gefunden. Ich habe die Maxi-Single auch hier vor mir liegen gehabt. 1994 war das. Ein Album gab es da nicht. Aber ich war ganz ehrlich dabei, wie das Ding in Lüneburg in den Delight-Studios damals gemischt worden ist. Und ich kenne auch den Namen Petersmann M. Genau, Martin, falls du zuhörst, schöne Grüße. Ich glaube es zwar nicht, aber egal. Stan Delight, ja, ist hier als Produzent Musiktext Stan Delight Petersmann M. aufgelistet. Ja, Petersmann Martin kenne ich, klar. Mein Bademeister aus Lüneburg, meine kleine dicke Bootsspinne von damals aus Magic. Schöne Grüße. Und Stan war ein oder ist immer noch ein DJ, der damals auch im Original Zeppelin in Stelle aufgelegt hat. Olli Stan und Delight waren die Delight Studios in Lüneburg. Teddy Licht, also soweit ich weiß, lebte leider Gottes nicht mehr. Aber ich kenne diese Lokalitäten, ich war dabei. Da wurden auch Mr. President-Titel aufgenommen, wie I Give You My Heart und so weiter und so fort. Das waren schöne Abende, die wir da damals verlebt haben. Aber egal, 1994 haben sie das Ding rausgebracht. You Know I Know heißt das Ding, The Game of Love. Unter dem Pseudonym Bang. Ist nichts zu finden im Internet. Ich habe gesucht wie blöde, aber ich habe die Original-Maxi-CD. Das Ergebnis, was da rausgekommen ist, hört ihr genau jetzt. Sommerhit 1994, jedenfalls bei uns im Norden hier oben.

Definitiv Eurodance. Bang! So komm, Mädel, Treller los, ab geht's! Ödemer Weg, das war noch Zeiten, Halleluja!

Ach ja, das waren noch Zeiten in den 90ern. Die kommen nie wieder und sowas wird es auch nie wieder geben. Ich sag nur eins, Magic Badeweg, die Garage in Lüneburg oder auch das Starlight in Adendorf. Ich war überall vertreten damals, aber ganz egal, meine Leber dankt es mir heute noch, glaubt es mir. Und andererseits war ein Jahr später genau sowas hier aktuell. Und das ist Musik aus Holland, aus den Niederlanden. Ihr wisst ja, ne? Wer dreimal durch die Prüfung fällt, der kriegt ein gelbes Nummernschild. Ja, mit oder ohne Wohnwagen. Kommt immer noch drauf an, was ihr da verbockt habt. Egal. Musik aus Holland. Charlie Lawlor's Mental Theo. Und ich glaube, ihr kennt das Ding alle noch und feiert das Ding. 1995 war das Wonderful Days. Ramon Relofs und Theo Naburs. Heißen Sie mit bürgerlichen Namen? Und sie haben noch mehr geile Nummern gemacht damals. Happy Hardcore, Happy Rave, wie auch immer man das genannt hat. Auf jeden Fall gute Laune Musik am Dienstagabend. Oder falls ihr das jetzt kurz vor 7 habt, es ist Samstagabend und ihr hört die Wiederholung. 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
3: Was soll ich sagen? Wir sind weiter im Eurodance-Bereich. 1997 kam das Ding hier von Da See oder Days.

0: Super Heroes hieß das Album damals 1997. Musik aus Dänemark. The Super Hero. Das war auch wieder so ein Insider in den Diskotheken bei uns hier oben im Norden damals. Dänemark, Finnland, Norwegen waren die wirklich ganz oben. Platz 1, Platz 2 und so weiter. Wir starten nochmal ein bisschen Verbrauchertipps und gehen dann in die Musik Richtung Eurodance 1994. Kennt ihr auch alle vom Hören garantiert. Das Original auf jeden Fall. Und diese, ich sag mal, Coverversion von Keymotion dann wahrscheinlich nicht. Egal, ich fass mal ab.
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0: Wie gesagt, 1994. Das Original Didi Jackson.

also irgendwie finde ich das ja genial. Wir springen hier heute Abend durch die Jahre rauf, runter, links, rechts, vorne, hinten. 1994, Album hieß genauso Automatic Love. Ich habe sogar noch die Vinyl hier oben irgendwo rumstehen in meinen, ich sag mal, Kisten, wo die ganzen Platten drin stehen von damals. Aber ja, das war, weiß ich nicht, Diskothek, meine Zeit als DJ. Richtig geil, genau wie die nächste Scheibe aus Belgien, aus den Niederlanden. Was rede ich hier? 1993. Das Album hieß genauso wie die Single auch. Also war es das die erste Single-Auskopplung aus diesem Album. Von wem rede ich? 1993. Eurodance. Was gibt es da aus den Niederlanden? Nicht wirklich viel, aber 13. August 93 ist das Ding hier wirklich veröffentlicht worden. Und ich glaube, ihr wisst alle ungefähr oder könnt hoffen oder ahnt, wen ich meine. Ganz genau. Musik, hier ist 24/7. Ich rede mich schon wieder um Kopf und Kragen hier heute Abend. So, Freunde, wir haben noch ein paar Minuten. Ab geht's, hier Slave to the Music.

Ich feiere das Ding jedes Mal. Ich weiß nicht warum, aber ist halt so. 24/7 Slave to the Music. So, jetzt haben wir zwei Hits am Stück. Einmal 1999, ein Titel Alice DJ. Kennt ihr noch? Garantiert Back in My Life aus dem Album Who Needs Guitars Anyway. Und danach gibt's ein richtig schönes Ding von Brooklyn Bounce. Back in My Life, Alice DJ 1999.

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3: Ja, sorry, das übe ich nach Feierabend nochmal, ne? Mist. Bass, Beats and Melody, Restart hieß das Album. Brooklyn Bounce. Restart.
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3: Naja, irgendwie müsst ihr ja merken, dass es live ist, ne? Boah.

Restart Attack. Ganz genau, Restart hieß auch das Album. Erschien am 6. November 2000. The Melody. Musik aus Deutschland. Matthias Menk und Dennis Bone. Double M und D-Bone. So nannten sie sich damals. Jetzt ist die Formation Brooklyn Bounce. Und die haben nicht nur dieses Ding richtig schön am Start gehabt, sondern auch noch viele, viele andere, wie ihr wisst. Und genau das nächste Ding kommt aus dem Juli 2001, also ein Jahr später. Swipe Me hieß das Album oder heißt es immer noch. Musik aus Dänemark. Mal sehen, ob ihr es erkennt.

Gegründet 2000 in Dänemark. 1999, Entschuldigung, 2004 haben sie sich aufgelöst. Musik von den Barcode Brothers. Hier ist Flutsch.

So, ich korrigiere mich nochmal gerne. Gründung war 1999. Die Auflösung dieser Gruppe erfolgte im Jahre 2004. Das Album heißt oder hieß Swipe Me. 2001 erschienen, genau wie die Nummer, von den Barcode Brothers aus Dänemark. Flute, also Flöte heißt das Ding. Wie es schwer zu erkennen war. Rein instrumental, aber trotzdem geil. Und wer mehr von solcher Musik aus den Eurodance 90ern oder auch Anfang der 2000er hören möchte, wie sowas, was jetzt gerade läuft, der darf gerne schreiben an studiovinson@web.de, zusammengeschrieben Studio Vinson, oder an meine Sekretärin sich wenden in Ansbach an die Sabine. Ganz genau, sie kriegt wieder einen Puls. Sie muss wach werden bis 22 Uhr. Sie hat gleich noch die Reste. Ganz genau, weiter geht's. Ich könnte feiern. Lifestyle hieß das Album. Beam vs. Cyrus 2002. Ich glaube, ich feiere jetzt richtig. The sound goes all over the world. Ja!

in mehreren WhatsApp-Gruppen drin als ich. Die Sekretärin, die Fee, ach nee, sorry. Fee passt nicht, Hexe, aus. Ansbach. Oh, sie schreibt ja!

Hurgadz und Cyrus Sadich Waffa. Gesundheit. DJ Beam, gestorben 22 und Cyrus lebt noch. Leider wird es dieses Duo nicht mehr in dem Sinne geben, so wie es jetzt ist. Sie haben Remixe gemacht von Cosmic Gate, Airscape und viel mehr. Ich finde dieses Ding einfach nur genial. Und jetzt kommen wir erstmal ein bisschen runter. Wir haben noch etwas über 30 Minuten, aber ich glaube, das Ding aus. Ja, Deutschland hier gebürtig, war in Washington. 21. Januar ist er in Wiesbaden gestorben. Bernard Green heißt er mit bürgerlichen Namen. Und er ist besser bekannt überall aus dem Jahre 95, unter anderem mit dem Album The Time Is Now, mit dieser Scheibe hier, Can't Love You. Hier ist BG, The Prince of Rap. Eurodance aus den 90ern. Das habe ich damals noch mit Vinyl gemixt. Bevor der Denon 2500 kam, ja. Ach, ist das schön.

Also, da gibt die Technik da jetzt mal einen kleinen Tipp Richtung Franken. Langsam mal das Equipment hochfahren. Heute Abend das erste Mal mit Mischpult, jawohl. Keine Angst, die Technik, also ich bin als Backup im Hintergrund hier noch dabei. Also wenn da irgendwas nicht klappt, ich greife ein. Glaubt es mir. BG, the Prince of Rap. Februar 1995.

kommt aus Spanien. Mehr als 4 Top 10 Hits hatte er in Großbritannien und ist Musikproduzent und der Lebenspartner von Charisma, also von Luna. Wenn er das Ding war, sein größter Hit, den er da hatte, im Jahre 2001. Das Original kommt von Bryan Adams, genau. Heaven!

Also ich muss ja ganz ehrlich gestehen, ich liebe die Musik von Bryan Adams, die Originale sowieso. Aber das ist eines der Favoriten als Coverversion, die ich wirklich, wirklich, wirklich liebe. Ganz, ganz, ganz ehrlich. DJ Sammy und Janu, Heaven und auch so ein Ding, ja, das ist zwar kein Cover, soweit ich weiß, Juni 2001 erschienen auf dem Album Somethings, genau, sag ich mal, wie der Track auch heißt, also die erste Single-Auskopplung und das Ganze kommt aus Belgien. Eine Vocal Transformation nennt sich Lasgo.

Ich lese da gerade was. Vor Zittern das Bier verschüttet. Ja, aber nicht in die Regler, damit das mal klar ist. Das geht nicht. Höchstplatziert. Auf Platz 8 in deutschen Charts. 17 Wochen lang hat sie sich hier gehalten. Diese Dance Formation aus Belgien. Ich krieg schon wieder Erpelpelle, Nappenkombi, Gänsehaut. Hier ist Lasgo.

Also ich feiere diese Musik vom Allerfeinsten. Ne? Etwas heißt das Ding auf Deutsch übersetzt Something. Juni 2001, Last Go. Die nächste Scheibe kommt aus dem Jahre 1999, Before the Storm heißt das Album, was damals erschienen ist. Und das Ding kommt ja aus dem Englischen natürlich, Sandsturm heißt es auf Deutsch übersetzt. Und Single-Auskopplung, Debütalbum Before the Storm hieß das ja, Oktober 1999 und das Ganze kommt aus Finnland. Ganz genau. Was soll ich euch diesen ganzen Text hier noch erzählen, wenn ich sage, das Ding war 17 Wochen lang in den Top 100, davon 8 Wochen in den Top 10 hier bei uns in Deutschland. Von wem rede ich? Na, ohne Frage. Das ist Musik von The Root. Hier ist Sandstorm. Also auch wieder so ein Ding, was man richtig laut hören muss. Egal, ob die Nachbarn davon was mitkriegen oder nur über die Kopfhörer, egal. So, Freunde, jetzt nochmal eskalieren vom Allerfeinsten.

Roots, Sunstorm, genau eingestiegen auf Platz 10 im September 2000. Was soll ich sagen? Also irgendwie sind wir schon wieder 21.49. Ach nee, sorry, 19.49. Ihr hört ja die Wiederholung heute Abend. Das ist, wo ist die Zeit schon wieder hin? Verdammt! Ach, es war ein schöner Abend. Wenn ihr mehr von solcher Musik haben wollt, wie gesagt, schreibt mir unter studiowinsen@web.de. Oder wollt ihr mehr 80er, mehr 70er? Ich bin für alle Vorschläge offen. Und genau, du bist jetzt eigentlich gar nicht dran, aber ganz egal. Der Abgesang kommt gleich. Veröffentlicht auch im Jahre 2000. Das ganze Musik von Light Force aus Hildesheim. Nils Ruzicka heißt er mit bürgerlichem Namen, kommt aus Hannover, also aus Hildesheim. Das Projekt heißt Light Force. Hier ist Eternity. So war es gar nicht geplant, aber egal, das ist eben live. Am Dienstagabend oder am Samstagabend. Music just for fun. So ist es halt. Fällt auf jeden Fall noch unter der Kategorie Eurodance. Auch so ein unbekannter Titel, den keiner kennt, aber der irgendwo richtig geil ist. Light Force, here's Eternity!

Nils Ruzicka, gebürtig in Hildesheim, er kommt aus Hannover, hat Projekte gemacht wie Megalomania. Ja, das wird euch auch noch was sagen, genau. Und ist mit diesen ganzen Geschichten richtig bekannt geworden. Bellini Samba de Janeiro ist mit auf seinem Mist gewachsen. Oder auch Him Join Me, das Original Lightforce, gecovert. Und es bleibt mir noch eins zu sagen, die 2 Stunden sind nahezu um. Dankeschön fürs Zuhören heute Abend. Ich sag mal danke, danke, dankeschön an alle Stationen, die die Sendung gebucht haben, an alle Leute, die wirklich zugehört haben. Und ich weiß ganz genau, aus Dithmarschen, Peter Charlotte, ihr hört zu. Genauso wie andere Leute. Es ist einfach nur schön. Was gibt's heute Abend noch zu hören? Schaut einfach in die entsprechenden Sendepläne eurer Lieblingsradios. Da findet ihr garantiert was. Bei uns im Stationsnetzwerk gibt's noch den Nightliner, der Bernd. Live bis 2 Uhr. Nach mir kommen aber noch andere Sachen. Ganz genau bei mir, bei Lu Radio, wird noch die Reste von der Sabine laufen. Dann gibt es noch den Nachtexpress mit unserem Harald aus Bremen. Morgen Abend 20 Uhr das Bergfest. Donnerstagabend 20 Uhr außer Geriatrie live hier aus meiner Nachbarschaft. Von dem Thomas Fliegel die Retro-Charts, ganz genau. Freitagabend ab 18 Uhr hört ihr dann auch wieder die Sabine mit ihrem Wochenende. Und es gibt so viel mehr. Die Moin Moin Show, der Wachermacher mit dem Andreas Sonntag. Montag Kult 80er mit dem Jack. Die Chartbreaker oder der Chartbreaker Montagabend. Es ist so viel los, ihr glaubt es gar nicht. Mich hört ihr wieder Dienstagabend, wenn ihr wollt. Und ich sage bis dahin, tschüss mal bei. Meine letzte Scheibe kommt genau jetzt. Und das ist ein Track aus dem Jahre 95. Viel Spaß. Musik aus Großbritannien. Hier ist East 17. Wenn der Donner kommt, when the sun is calling.

Ich bin die Nachtfalkin. Ein herzliches Willkommen bei mir an meine ganzen Zuhörerinnen und Zuhörer. Und natürlich auch an alle ein herzliches Willkommen, die über Illertal FM eingeschalten haben. Ich freue mich, dass ihr alle da seid. Wir sprechen heute im Samstagstalk über ein Thema aus meiner Rubrik Menschliches Verhalten. Und zwar sprechen wir heute über Love Scam oder Romance Scam. Also wir sprechen über Beziehungen, die nie echt waren und für manche Menschen trotzdem alles bedeutet haben. Zum ersten Mal bewusst begegnet ist mir dieses Thema vor etlichen Jahren durch die Sendung Amore unter Palmen. Und tatsächlich schaue ich bis heute gerne und immer wieder auch diese Sendungen an, aber mir gefallen auch sehr gut diese Reactions da drauf. Und besonders gefällt mir da eben Kornel TV, weil eben Kornel die Dinge unerschrocken ehrlich anspricht. Dabei aber trotzdem so eine gewisse Leichtigkeit hat und immer gute Laune mitbringt. Doch hinter diesen vielen Geschichten steckt halt was, was weit über Unterhaltung rausgeht. Denn Love Scam ist oft nicht einfach nur der sogenannte Internetbetrug, sondern hier geht es um ausgenutzte Einsamkeit, Hoffnung, Sehnsucht, ja, und natürlich finanzielle Mittel. Und um Menschen, die lernen oder gelernt haben, Gefühle ganz gezielt zu benutzen. Mich interessiert dabei, kannst du dir vorstellen, vor allem die Psychologie hinter diesen Geschichten. Wie schaffen es die Scammer also innerhalb kürzester Zeit, Nähe und Vertrauen aufzubauen? Warum fühlen sich die Betrogenen, die Opfer, am Anfang und auch meist eine lange Weile danach zutiefst verstanden? Und warum geraten manche Menschen in diese emotionalen Abhängigkeiten und bleiben da drin, obwohl die Warnzeichen längst sichtbar sind? Naja, die Wahrheit ist unbequem. Ja, also viele der Opfer sind weder naiv noch dumm, ganz im Gegenteil. Das sind einfach Menschen wie du und ich, die sich auf diese Form der Nähe einfach eingelassen haben. Und in der weiteren Sendung möchte ich deshalb nicht nur über Täter sprechen, sondern eben auch über die emotionalen Mechanismen dahinter. Also über Scham, Hoffnung, Manipulation und über Geschichten, die für manche Menschen mit Schulden, Zusammenbrüchen oder sogar dem Verlust ihres Lebens endeten. Jetzt machen wir ein bisschen Musik und wir hören von Triss Mannheim, Baby, Treat Me Right. Bis gleich.

Ja, sehr, sehr passender Song zum heutigen Thema. Jetzt schauen wir mal, wie beginnt denn Love Scam eigentlich? Wie beginnt diese Liebesbetrugsmasche? Die meisten Menschen würden wahrscheinlich sagen, mit einer Nachricht. Und ja, sehe ich genauso, oft beginnt Love Scam mit einer Nachricht. Vielleicht mit einer Freundschaftsanfrage auf Facebook, einem netten Kommentar auf Instagram oder einer Nachricht auf einer Dating-Plattform. Oder ganz plötzlich meldet sich jemand total begeistert bei dir über TikTok oder sonst irgendwo. Und am Anfang wirkt es meist harmlos, freundlich, charmant, aufmerksam eben. Und genau dort beginnt oft bereits was, was Täter ganz bewusst einsetzen, nämlich das schnelle Erzeugen von Nähe. Und viele Betroffene erzählen später, dass sie schon nach wenigen Tagen das Gefühl hatten, dieser Mensch versteht mich wie niemand zuvor. Ja, oft wird dann auch von einer spirituellen Verbindung gesprochen, die man fühlt mit und bei diesen Menschen. Und genau dieses Gefühl wird häufig ganz gezielt aufgebaut. Das merkt man daran, dass die Gespräche ganz schnell persönlicher werden, dass es ganz schnell um Gefühle geht, dass über Vergangenheit gesprochen wird, dass Einsamkeit angesprochen wird, Sehnsucht oder es ist sogar von Schicksal die Rede. Und oft schreiben die Täter morgens direkt nach dem Aufstehen und abends als letztes vorm Schlafengehen. Und so entsteht was, was man eine emotionale Gewohnheit nennt. Und irgendwann wartet man auf diese Nachrichten. Man freut sich drauf. Und wenn sie mal länger als gewöhnlich ausbleiben, dann vermisst man sie sogar. Und besonders auffällig ist dabei oft die starke Überbetonung der Besonderheit des Opfers. Jetzt sagen wir aber nicht immer Opfer, ja, sondern nennen wir es lieber mal Betroffene. Ja, ich merke gerade, dass Opfer sich nicht richtig anfühlt. Genau, also da fallen dann Sätze wie: Du bist so ganz anders als alle anderen. Nur mit dir kann ich endlich ehrlich reden. Noch nie hat mich jemand so verstanden. Mein ganzes Leben habe ich auf dich gewartet. Ich glaube, das Schicksal hat es gut mit uns gemeint und uns zusammengeführt. Das sind wiederkehrende Sätze, die in ganz vielen dieser Berichte immer wieder auftauchen. Und jetzt denkst du vielleicht, naja, ich würde das aber sofort merken. Ja, aber ganz viele Betroffene haben das vorher ebenfalls gedacht. Weil dieser Love Scam, der beginnt ja nie direkt mit Geldforderungen. Der beginnt mit Aufmerksamkeit. Und der Love Scam erzeugt dieses Gefühl bei den Betroffenen, da sieht mich jemand. Ja, und vielleicht erwischt dich dieser Love Scam gerade im Moment des Lebens, in dem du einsam bist, wo du vorher verletzt wurdest oder wo du einfach wieder Lust drauf hast, Nähe zu spüren. Und genau deshalb finde ich dieses Thema des Love Scams so psychologisch erschütternd. Denn viele Betroffene fühlen sich zumindest anfänglich nicht betrogen. Ja, die Menschen fühlen sich geliebt, gleich wie groß oft dieser Altersunterschied oder die Entfernung ist. Und genau das ist der Punkt, an dem was beginnt, dass man so als Außenstehender echt nur schwer nachvollziehen kann. Ja, denn oftmals, sind wir ehrlich, Familie oder Freunde, das sieht man ja auch in diesen Dokumentationen, erleben diese Situation ja schon sehr skeptisch. Die fragen nach. Ja, und werden dann oftmals schroff abgewiesen. Und während der Skepsis von außen erleben ja die Betroffenen was ganz anderes. Ja, da ist plötzlich wieder jemand, der zuhört, der nachfragt, der Komplimente macht, der sich scheinbar ehrlich interessiert. Und viele Betroffene haben später erzählt, dass sie sich lange, lange in ihrem Leben nicht mehr so wichtig gefühlt haben. Und das ist genau die große Stärke der Täter.
weil die erkennen ganz, ganz schnell diese emotionalen Bedürfnisse. Also nicht so bewusst jetzt wie ein Psychologe, aber durch Erfahrung. Und die Täter wissen, welche Worte Nähe erzeugen. Die wissen, wie man Vertrauen aufbaut und Mitgefühl zeigt, auch wenn man es nicht fühlt. Die wissen, wann man sich verletzlich zeigt, auch wenn man es nicht ist. Und wie man dieses Gefühl erschafft beim anderen, wir zwei gegen den Rest der Welt. Und besonders perfide ist dabei, dass die Beziehung oft nicht so dauerhaft künstlich wirkt. Also es wird gelacht, geflirtet, stundenlang telefoniert. Es werden Bilder verschickt, Sprachnachrichten verschickt. Und das Schlimmste ist, es werden Zukunftspläne gemacht. Und genau deshalb entwickeln so viele Betroffene echte Gefühle. Denn das Gehirn unterscheidet emotional nicht, diese Person ist real oder diese Beziehung basiert auf Manipulation. Ja, und das Herz, naja, natürlich fühlt das Herz echt ganz real diese Gefühle. Und manchmal gibt es sogar reale Treffen, gerade in touristischen Regionen oder bei Fernbeziehungen verschwimmen. Ja, da verschwimmen die Grenzen zwischen echter Begegnung und gezielter emotionaler Ausnutzung. Und deshalb ist für mich Love Scam keinerlei Kavaliersdelikt, sondern äußerst gefährlich. Ja, aber wie gesagt, nicht jede Love Scam-Geschichte besteht aus Fake-Profilen oder gestohlenen Bildern. Manche dieser Täter investieren Wochen, Monate und manchmal sogar Jahre und machen den Betroffenen glauben, hier ist Liebe im Spiel. Im Hintergrund läuft aber bereits was ganz anderes, nämlich ein Plan. Und irgendwann verändert sich dann die Dynamik. Nicht plötzlich, nicht offensichtlich, sondern schleichend. Vielleicht beginnt es mit einer kleinen Geschichte. Das Handy funktioniert plötzlich nicht mehr. Ein Familienmitglied ist erkrankt oder eine Rechnung konnte nicht bezahlt werden. Oder es gibt angeblich Probleme mit dem Konto. Das Schlimme ist, dass die ersten Summen oft gar nicht besonders hoch sind. 20 Euro, 50 Euro, mal mehr, mal weniger. Und das macht es auch so gefährlich. Denn wird dir wahrscheinlich auch so gehen, kleine Hilfen fühlen sich ja in Beziehungen normal an. Ja, viele Menschen würden jemandem helfen, den sie lieben oder dem sie vertrauen. Und genau darauf bauen ja die Täter. Und das ganz, ganz Fatale ist, dass manche Täter diese kleinen Beträge anfangs sogar zurückzahlen, ganz bewusst, damit sie eben beim Betroffenen das Gefühl erzeugen, der Mensch ist ehrlich, der meint es ernst mit mir. Schau, er hat es ja zurückbezahlt. Oder sie. Ja? Und genau das Vertrauen wird dann später benutzt, um größere und immer mehr Summen zu fordern. Und natürlich als Außenstehender denkst du dir, naja, wieso hörst du nicht einfach auf zu bezahlen? Wieso bezahlst du überhaupt? Ja? Und während Außenstehende diesen Gedanken haben, ist der Betroffene oder die Betroffene emotional oft ganz tief gebunden und gefangen. Denn es geht ja hier irgendwann nicht mehr nur um Geld, sondern es geht um Verlustangst. Und viele Täter reagieren sehr, sehr manipulativ gezielt, wenn Geldzahlungen verweigert werden. So, jetzt muss ich kurz mal die Kehle ölen. Und dann geht's gleich weiter hier. So, also wenn Geldzahlungen verweigert werden, dann wird die Stimmung plötzlich frostig. Dann beginnen Vorwürfe, dann werden Schuldgefühle ausgelöst. Und ganz typische Sätze sind dann, da kannst du auch drauf achten, dann liebst du mich wohl doch nicht wirklich. Also ich an deiner Stelle, ich hätte geholfen. Für Geld zerstörst du unsere Beziehung? Du lässt mich komplett alleine.
Und dann verschwinden die Täter ganz bewusst für einige Tage, Wochen oder Monate. Kein guten Morgen mehr, keine liebevollen Nachrichten mehr, keine Nähe. Also sie bestrafen den Betroffenen mit Liebesentzug. Und genau das kann Menschen ja emotional mürbe machen. Denn der Wunsch, diese Nähe zurückzubekommen, wird irgendwann stärker als die eigenen Zweifel. Und das ist der Punkt, den Außenstehende ganz oft unterschätzen. Viele Betroffene zahlen eben nicht aus Dummheit, sondern eben aus dem Gefühl raus der emotionalen Bindung, der Hoffnung und eben dieser Verlustangst. Und während all das passiert, stellen sich viele Menschen die Frage, wie können Täter sowas tun? Und auch hier ist die Antwort sehr unbequem, aber relativ einfach, ja. Viele Täter handeln nicht spontan oder aus einer Laune oder aus einem Ausnahmezustand raus. Für viele Täter ist Love Scam tatsächlich ihr Job geworden. Und internationale Ermittlungen berichten seit Jahren über organisierte Scammerstrukturen. Gruppen, ganze Netzwerke, Arbeitsteilung, vorgefertigte Nachrichten, Übersetzungsprogramme. Teilweise wird da sogar in Schichten gearbeitet, damit man wirklich die Betroffenen rund um die Uhr scammen kann, mürbe machen kann, glauben machen kann, hoffend machen kann. Ja, und während ein Betroffener glaubt, oft mit einem einzigen Menschen zu schreiben, können im Hintergrund mehrere unterschiedliche Personen beteiligt sein. Ja, und ganz besonders schwer zu begreifen ist da für uns alle wahrscheinlich, warum empfinden die Täter dabei keinerlei Schuldbewusstsein? Ich glaube, dass die Täter sich selbst keineswegs als böse Menschen beschreiben würden. Ich glaube, die Täter entmenschlichen ihre Opfer in dem Fall emotional. Ja, also das ist so eine Entmenschlichung oder Abkopplung. Und ich glaube, dass die Täter die generelle Gefühlswelt aufgrund kultureller Prägungen sowieso anders bewerten und als sehr, sehr gering bis überhaupt nicht vorhanden bewerten. Ja, die Täter betrachten das eben als Geschäft, als Möglichkeit, Geld zu verdienen. Manche ernähren damit ihre Familien. Andere wachsen eben im Umfeld auf, in denen solche Betrugsformen längst normal sind. Das erklärt natürlich das Verhalten, aber das entschuldigt es nicht, das ist ganz klar. Denn am anderen Ende der Leitung sitzt ja eben der Mensch, der ehrlich liebt, der vertraut und der hofft, der sich eine Zukunft ausmalt. Also ganz, ganz schlimm. So. Jetzt machen wir ein bisschen Musik und dann sprechen wir weiter über das spannende Thema.

Soderle das immer wieder. Ja, Behörden weltweit weisen seit Jahren darauf hin, dass bestimmte Regionen besonders häufig mit Love-Scam in Verbindung gebracht werden. Und dazu gehören unter anderem Teile Westafrikas wie Nigeria oder Ghana, aber auch organisierte Netzwerke aus Asien, Osteuropa, Jamaika oder touristische Regionen Ostafrikas. Auch aus Sansibar berichten Betroffene immer wieder über emotionale Beziehungsmaschen und sogenannte Beach Boy Scams. Immer öfter werden dabei in den letzten Jahren auch Männer aus dem Umfeld der Masai erwähnt, bei denen emotionale Bindung, finanzielle Unterstützung und Hoffnung auf ein besseres Leben ineinander verschwimmen können. Und auch hier ist etwas ganz wichtig, finde ich, dass man das betonen, ja, das betrifft selbstverständlich nicht die ganzen Menschen dieser Länder, Kulturen oder Bevölkerungsgruppen. Die allermeisten Menschen dort haben mit solchen Straftaten nichts zu tun. Aber die Betrugsformen sind halt nun mal bekannt und werden von Ermittlern, Dokumentationen, Reiseberichten und auch von Betroffenen selber seit Jahren beschrieben. Und ich glaube, das ist so der schwierigste Punkt an dem Thema für die Betroffenen. Ja, dass sie nicht nur oft ihr Geld verlieren, sondern eben dann auch mit einem gebrochenen Herzen und mit tiefer Einsamkeit zurückbleiben. Ja, und vielleicht sitzt ja gerade jemand jetzt hier vorm Radio und denkt, puh, mir würde sowas niemals passieren. Und ich glaube, das macht den Love-Scam so gefährlich. Ja, weil die meisten Betroffenen sind eben keine naiven Menschen, die stehen fest im Leben, ne? Die haben Berufe, Familien, Lebenserfahrung. Manche sind sehr vorsichtig, was neue Kontakte betrifft, ja. Und manche waren anfangs sogar sehr, sehr misstrauisch. Und trotzdem geraten viele Schritt für Schritt in diese emotionale Abhängigkeit. Ja, und dieser Love-Scam beginnt ja nicht offensichtlich wie ein Betrug. Ja, das beginnt mit dem, was der Mensch, der Betroffene braucht. Aufmerksamkeit, Nähe, Liebe, Verständnis, Zugehörigkeit und gesehen werden. Und das ist sehr klar, das ist wie so, ja, steht der Tropfen höhlt den Stein. Ja, wenn solche Gefühle über Wochen oder Monate ständig verstärkt werden, verändert das ja was in einem. Und dann beginnst du zu hoffen, dann beginnst du zu vertrauen, dann beginnst du gewisse Warnsignale vielleicht zu entschuldigen oder kleinzureden. Ja, und das passiert nicht, weil man dumm ist, sondern weil die Gefühle eben oft stärker werden, als der Zweifel ist. Und viele Betroffene sagen später, ja, eigentlich hatte ich schon so ein komisches Gefühl, aber ich wollte irgendwie glauben, dass es echt ist. Und genau dieses Ich wollte glauben ist psychologisch unglaublich wichtig. Denn diese Hoffnung, ja, ich wollte glauben, kann Menschen wirklich blind machen. Besonders aber dann, wenn halt schon Einsamkeit da ist, ein Verlust erlitten wurde oder Sehnsucht vorhanden ist. Ja, vielleicht nach einer Trennung, vielleicht ist ein Partner gestorben oder einfach nach Jahren des Alleinseins. Und plötzlich ist da jemand, der schreibt: Guten Morgen, meine Schöne. Pass heute auf dich auf, ich denke an dich. Ja, das sind so kleine Sätze, aber für manche Menschen bedeuten sie plötzlich wieder einen warmen Alltag. Und das ist halt so, finde ich, so mit die größte Tragik dieses Themas. Ja, dass viele Betroffene sich eben nicht nur in diesen einen Täter verlieben, sondern auch in dieses Gefühl, endlich wieder wichtig zu sein für jemanden. Und genau deshalb zerbrechen manche Betroffene später eben nicht nur finanziell, sondern auch emotional, existenziell, weil sie irgendwann erkennen müssen oder in Betracht ziehen müssen, dass diese Liebe vielleicht nie echt war. Und dieser Gedanke kann Menschen tiefst zerstören.
Ja, und noch schwerer wird es oft in dem Moment, in dem die Wahrheit sich so langsam rausschält. Und ja, viele Betroffene verdrängen die Verdachtsmomente. Aber nicht, weil sie dumm sind und die nicht sehen, sondern weil eben dieses Verliebtsein, dieses Gefühl der Verbindung, des Schicksals einfach schon zu stark geworden ist. Ja, und oft sind es Familien oder Freunde, die da schon warnend nachfragen, bist du sicher, dass das echt ist? Warum habt ihr euch noch nie getroffen? Warum braucht der denn ständig Hilfe? Und genau dann geraten ja die Betroffenen in diesen inneren Konflikt. Denn auf der einen Seite hast du die Warnzeichen stehen und auf der anderen Seite steht ein Mensch, der dir Liebe zeigt, der dir ständig gefühlt schreibt, der Nähe vermittelt und der sich sogar eine Zukunft mit dir vorstellen kann. Und natürlich schämen sich Betroffene schon in diesem frühen Stadium dafür, überhaupt daran zu zweifeln. Denn sie wollen ja die Beziehung schützen. Und das ist, was Außenstehende eben oft missverstehen. Dass viele Betroffene den Täter zunächst erstmal sogar verteidigen. Und dann plötzlich entstehen dadurch Streitigkeiten mit Familie oder Freunden. Menschen ziehen sich dann zurück, werden stiller, verheimlichen Geldzahlungen oder reden dann irgendwann oder vielmehr schreiben dann irgendwann nur noch mit dem Scammer über ihre Gefühle. Und das ist diese fatale Isolation, weil die ja noch mehr Schaden anrichtet. Das ist ja klar, denn je weniger Menschen von außen Einfluss auf die Situation haben, desto stärker wird ja die, ja nennen wir es, emotionale Welt des Täters. Und manche Täter fördern das ganz bewusst auf echt ekelhafte Weise, weil die sagen dann so Dinge wie, die anderen gönnen uns unser Glück nicht. Nur wir verstehen uns wirklich. Deine Familie hetzt dich auf gegen mich. Und dann entsteht so eine psychologisch-emotionale Blase. Und in dieser Blase fühlt sich der Täter oft wie der einzige Mensch an, der dem Betroffenen noch Sicherheit, Liebe oder Verständnis geben kann. Ja, und das ist auch ja, der gefährlichste Moment, so empfinde ich das beim Love Scam, nämlich dass nicht nur Geld verloren geht, sondern auch irgendwann die Verbindung zur Realität. Denn an irgendeinem Punkt dreht sich alles nur noch um Warten, Hoffen, Zahlen, Glauben. Und genau an dem Punkt beginnt für viele Menschen ein Weg, der in Scham, Verschuldung, Zusammenbrüchen, in tiefer Verzweiflung oder im Tod enden kann. Ja, ein sehr, sehr heikles Thema, von dem mehr Menschen betroffen sind, als man sich es vorstellt. Selbst mir begegnen solche Fälle auch immer wieder in meiner Praxis. Ist unfassbar, ja. Übrigens, wenn du eine Frage hast vielleicht zu diesem Thema, kannst du mir wie immer gerne schreiben an die E-Mail nachtfalkin@t-online.de. Und falls jemand von euch irgendeine Frage hat, schauen wir uns die zum Ende noch gemeinsam an. Ja, und jetzt muss man sich auch fragen, oder vielleicht versteht man jetzt auch, warum so wenige Menschen öffentlich darüber sprechen. Ja, natürlich fürchten Betroffene Angst, verlacht zu werden, beurteilt zu werden. Ja, dass man zu ihnen sagt, mein Gott, wie konntest du da drauf reinfallen? Das war doch offensichtlich. Das hättest du doch merken müssen. Ja, also es wird schon ein bisschen auch an der Intelligenz und am Verstand gezweifelt mit solchen Aussagen. Und ich glaube, dass das der Grund ist, dass die Dunkelziffer bei Love Scam extrem

anfühlt wie eine tiefe Demütigung, wie ein zutiefster begangener Vertrauensbruch und sogar auch wie ein emotionaler Missbrauch, was es meiner Meinung nach auch ist. Ja, und manche Betroffene verlieren dadurch halt nicht nur ihre Ersparnisse, manche verlieren tatsächlich ihre Wohnung, ihre Kontakte im Freundeskreis, in der Familie, ihre psychische Stabilität, ja, oder irgendwann eben sogar den Lebensmut. Und ein bisschen später sprechen wir dann auch über die ganz, ganz schweren Folgen von Love Scam, über Menschen, die sich vollkommen zurückgezogen haben, über Verschuldung und auch über einen Fall, der eben auch tragisch endet, ja. Denn dieses Thema ist ja nun mal kein harmloser Internetwitz. Ja, hinter manchen Bildschirmen sitzen Menschen, die nachts weinen, kaum noch schlafen können und sich irgendwann fragen, wie soll ich überhaupt noch weiterleben? Und deshalb ist es so wichtig, finde ich, darüber zu sprechen, nicht um die Betroffenen bloßzustellen, sondern um sie zu verstehen. Und vielleicht hört heute Abend auch jemand zu, der gerade selber unsicher ist in irgendeinem Kontakt. Ja, und vielleicht denkt, irgendwas fühlt sich hier nicht so richtig an. Aber ich habe Angst, dass ich mich täusche oder ich habe Angst, das wahrzuhaben. Und genau diesen Menschen möchte ich sagen, du bist nicht allein, du hörst es ja. Es gibt so, so viele Betroffene. Ja, und wenn dich jemand ständig unter Druck setzt, Geld fordert, Schuldgefühle auslöst oder seine Liebe an finanzielle Bedingungen knüpft, dann solltest du unbedingt mit einer vertrauten Person darüber sprechen. Ja, und wenn du glaubst, Opfer eines Love Scams geworden zu sein, dann schäm dich dafür nicht und hol dir Hilfe. Ja, die Manipulation muss durchbrochen werden, egal ob finanziell oder emotional. Ja, also Love Scam, haben wir jetzt schon mitbekommen, beginnt immer mit dem Gefühl bei den Betroffenen. Ich werde gesehen, ich bin wichtig. Ja, und vielleicht sollten wir deshalb auch ein bisschen ja, umsichtiger sein mit schnellen Urteilen über Betroffene. Ja, und übrigens, der Cornel legt da auch immer sehr Wert drauf und ich übrigens auch. Ja, niemand von uns ist ja vollkommen immun gegen emotionale Manipulation. Ja, und schon gar nicht, wenn, nennen wir es mal, Einsamkeit auf Hoffnung trifft. Schon gar nicht, wenn Sehnsucht stärker wird als Zweifel. Und schon gar nicht, wenn jemand plötzlich genau die Worte sagt, auf die man jahrelang vielleicht gewartet hat. Und jetzt schauen wir mal, wie denn Täter eigentlich lernen, Menschen emotional zu lesen. Warum manche Gespräche so intensiv und echt wirken. Warum es manche, oder muss man eigentlich sagen, fast alle Scammer schaffen, gleichzeitig mehreren Betroffenen, mehreren Opfern das Gefühl zu geben, du bist was Besonderes. Außerdem schauen wir noch mal ein bisschen hin, warum die Täter kaum bis keine Schuld empfinden und welche Folgen diese Manipulation eben für Betroffene haben kann. Doch bevor wir weitermachen, lass uns mal einen Moment über eine sehr ja, wieder eine unbequeme Frage bei etwas Musik nachdenken. Ich spiele euch den Song von Tris Mannheim, Promise Me. Und die Frage, über die du auch mal gerne nachdenken kannst, wie weit würdest du selber gehen, um dich geliebt zu fühlen?

Ja, spannende Frage. Deine Antwort würde mich wie immer interessieren. Wie weit würdest du gehen, um dich geliebt zu fühlen? Ja, wenn man beginnt, sich intensiv mit diesem Thema Love Scam zu beschäftigen, dann merkt man halt ganz schnell, dass viele Täter erstaunlich gut verstehen, wie emotionale Bindung funktioniert, ohne dass sie diese fühlen. Die wissen einfach, wie sie es machen müssen, dass Menschen sich ihnen öffnen, dass Menschen sich verstanden fühlen. Ja, und genau deshalb wirken ja viele dieser Gespräche anfangs fast so schön, um wahr zu sein. Da wird vermeintlich aufmerksam zugehört. Interessen werden gespiegelt, Gemeinsamkeiten immer wieder betont, Träume und Sehnsüchte ständig aufgegriffen. Ja, um eben beim Betroffenen das Gefühl zu erzeugen, endlich versteht mich jemand wirklich. Und dabei fällt eben auf, ja, und das ist auch so ein Raster, worauf man achten kann, dass die Täter oft erstaunlich schnell so eine emotionale Intensität erzeugen. Ja, da kann es dann schon nach 1-2 Wochen um Zukunftspläne gehen, um ein gemeinsames Leben, um Heirat, um Familiengründung. Und ganz oft wird eben immer wieder dieses Schicksal betont. Ja, also die schicksalshafte Fügung, dass wir uns begegnet sind. Und natürlich, wenn man das von außen sieht, ja, dann blinkt die Ampel rot. Ja, und die Betroffenen erleben Nähe. Und genau hier zeigt sich ja so die psychologische Stärke dieser unglaublichen Manipulation. Denn eins müssen wir wissen, Liebe entsteht ja oft nicht durch große Gefühle, sondern eben auch durch Wiederholung. Die täglichen Nachrichten, Rituale, vermeintliche Verlässlichkeit, das Gehirn gewöhnt sich an diese Nähe. Und wenn die dann später entzogen wird, ja, dann entsteht emotionaler Stress und das nutzen die Täter aus. Das heißt, wird Geld verweigert oder kommen Zweifel auf, reagieren manche Scammer nicht sofort aggressiv, sondern mit Rückzug. Die schreiben weniger, werden kühler, melden sich Tage oder Wochen lang nicht mehr. Manche gibt es, die dann tatsächlich auch direkt beleidigen, Vorwürfe machen, Schuldgefühle erzeugen oder die Liebe eben in Frage stellen. Ja, und das ist wirklich für die Betroffenen oft ein ganz harter Schlag. Ja, besonders dann, wenn ja bereits die emotionale Abhängigkeit entstanden ist. Ja, das ist ja dieses Fatale an diesem Love Scam, dass die Betroffenen irgendwann ja gar nicht mehr um die Beziehung kämpfen, sondern sie kämpfen darum, nicht wieder verlassen zu werden, nicht wieder alleine zurückzubleiben. Ja, und das ist so verrückt, dass viele Täter gleichzeitig mehrere emotionale Beziehungen führen. Ja, und während ein Betroffener vielleicht nachts weinend auf eine Nachricht wartet, schreibt derselbe Täter möglicherweise schon mit der anderen Person. Ja, und teilweise existieren dafür sogar regelrechte Abläufe. Ja, die festen Rollen, Gruppen, die da zusammenarbeiten, also Scammergruppen, vorbereitete, immer sich wiederholende, repetierende Texte, gestohlene Bilder, teilweise kommt das auch vor. Ja, und das ist für die Täter Arbeitsalltag. Na, und das ist halt so fatal dann für die Betroffenen zu erkennen, dass, oder die Erkenntnis zu gewinnen, dass man, ja, dass diese intimen Gespräche, die Liebesspüre, die Zukunftspläne Teil einer ganz scharfkantigen Strategie waren. Na, und ich finde, es ist halt schon so, das hat mir mal eine Betroffene erzählt, das ist auch schon ein paar Jahre her. Für sie war es ganz schwer, dass bei der Konfrontation, ja, die hat den Täter konfrontiert mit der Vermutung, die ich damals eben geäußert hatte, weil das eben alles wirklich sehr verdächtig geklungen hat, ja. Und was für sie ganz, ganz schlimm war, dass es keinerlei Schuldbewusstsein gab. Ja, da wurde das Verhalten rechtfertigt mit Armut, ja, mit Familie versorgen.
Und dieses Gefühl für die Dame, einfach nur eine Gelegenheit gewesen zu sein, um an Geld zu kommen, hat sie wirklich an den Rand der emotionalen Belastbarkeit gebracht. Ja, und es ist Fakt, dass eben in manchen Regionen sich solche Betrugsformen schon seit vielen Jahren etabliert haben. Ja, und wie gesagt, die Ermittlungen und Ermittlungsergebnisse berichten halt immer wieder über immer mehr vernetzte und organisierte Scammergruppen. Ja, diese Betrugsmaschen, ich glaube, es gibt bald kein Land, wo das eben nicht der Fall ist. Ja, und trotzdem möchte ich nochmal betonen, natürlich stehen diese Fälle niemals für ganze Länder, Kulturen oder Bevölkerungsgruppen. Ja, und man muss einfach sagen, die Mehrheit der Menschen lebt ehrlich, arbeitet hart und hat eben mit so einem Unsinn nichts zu tun. Aber die Scammerstrukturen, die existieren seit Jahren und das ist auch bekannt. Man kann halt nicht viel dagegen tun, ja. Aber was auffällt, wenn man sich damit befasst, ja, ist schon, dass nicht jeder Love Scam gleich abläuft. Na, also andere gehen auf diese Liebesdinge eher ein. Dann gibt es Täter, die möglichst schnell ganz hohe Summen verlangen. Ja, und das finde ich auch ganz, ganz schwierig. Ja. Das haben wir ja vorhin auch gesagt, gerade wenn anfangs kleine Beträge zurückbezahlt werden, na, ist das wirklich echt fatal für die Betroffenen. Wenn die Summen größer werden, verlassen die Betroffenen sich drauf, dass das Geld kommt ja wieder zurück. Na, also das heißt, derweil werden aber die Geschichten immer dramatischer, die der Täter dann auftischt. Die so gezahlten Summen werden immer höher und die emotionale Bindung beim Opfer immer stärker. Und ab dem Punkt verändern sich bei vielen Betroffenen langsam die gesamten Leben. Und während sich es anfangs in der Beziehung nur um diese Nachrichten und die Gefühle handelt, ist irgendwann der Alltag nur noch bestimmt von Zweifel, Sorgen. Ja, wann schreibt er wieder oder wann schreibt sie wieder? Dann wartet man stundenlang auf Antworten, kontrolliert ständiges Handy, man wird nervös, wenn keine Nachricht kommt. Ja, oder man entschuldigt innerlich Dinge, ja, die man früher, ich sag mal in Anführungszeichen, in einer normalen Beziehung niemals akzeptiert hätte. Na, und dann beginnt eben diese fatale Isolationsspirale, weil die Betroffenen dann mit niemandem mehr drüber sprechen. Ja, das kann man sich ja vorstellen. Niemand möchte gern hören, du wirst belogen. Na, vor allem dann nicht, wenn man emotional bereits ganz tief involviert ist. Und natürlich geraten die Betroffenen dann in so eine Art innere Zerrissenheit. Ja, der eine Teil spürt, irgendwas stimmt nicht, der andere Teil hofft verzweifelt, bitte lass es echt sein. Und die Hoffnung ist natürlich dieses unglaublich mächtige Gefühl, das die Warnzeichen verdrängen lässt, ne, das immer neue Erklärungen glauben lässt, das immer wieder zur Bank und Geld überweisen lässt, das immer wieder verzeihen lässt. Na, und natürlich aus dem Grund spricht man ja auch beim Love Scam nicht nur in Anführungszeichen von Betrug, sondern von extremer emotionaler Manipulation. Na, und die Täter arbeiten häufig mit denselben Mechanismen, die in toxischen Beziehungen vorkommen. Ja, da gibt es dann Nähe zur Distanz, da gibt es Lob gegen das Schuldgefühl, Aufmerksamkeit und Liebesentzug. Also es heißt, die Betroffenen werden beim Love Scam, aber auch in toxischen Beziehungen, emotional abhängig gemacht. Und je länger dieser Zustand anhält, kannst du dir vorstellen, desto schwerer wird es, sich daraus zu lösen. Na, und besonders tragisch wird es ja dann, wenn die Betroffenen erkennen, wie viel sie bereits verloren haben. Also an Ersparnissen, an Freundschaften, an Familienmitgliedern, an Selbstwertgefühl. Ja, einige verschulden sich ganz massiv, nehmen Kredite auf, verkaufen Eigentum, wie die Dame, von der ich dir vorhin erzählt habe. Ja, die hat ihr Haus verkauft.
Ja, und lebt jetzt in einer Einzimmerwohnung. Die hat ihr Haus verkauft und im Lauf dieses Love-Scams, der 1 Jahr und 3 Monate gedauert hat, hat die das ganze Geld von dem Hausverkauf, ja, dahin geschickt. Und das ist natürlich schon heftig. Ja, weil das war auch gedacht für die Kinder irgendwann mal oder zur Altersvorsorge. Ja, und das ist es. Und trotzdem ist es wirklich so, dass die meisten Betroffenen sagen, das Schlimmste ist nicht dieses verlorene Geld, obwohl das schon echt massiv ist, sondern die Erkenntnis, dass die Liebe möglicherweise nie echt war. Ja, und wir alle haben schon mal Liebeskummer gehabt, ja. Und das ist echt schon ein, darf man das sagen, ein beschissenes Gefühl. Ja, aber wenn du Gefühl und Geld und alles rein investierst, ja, wie beschämt musst du vor dir selber sein, wenn du irgendwann erkennst, oh Gott, ich bin die ganze Zeit verarscht worden und manipuliert worden. Das ist ganz, ganz fürchterlich. Ja, und natürlich ist man vor sich selber beschämt, aber natürlich ist auch tiefe Scham vor anderen. Ja, das ist ja logisch, weil wenn dann der Betrug auffliegt, dann ist ja nicht nur das finanzielle Problem, sondern auch die Selbstvorwürfe. Ja, sind dann so Fragen wie konnte mir das nur passieren? Warum habe ich die Warnzeichen ignoriert? Oh Gott, was werden die anderen Menschen von mir denken? Und dann passiert es wiederum, dass viele schweigen an dem Punkt. Ja, und das ist es, ja. Und natürlich ist es ganz klar, dass viele Betroffene glauben, ihr Geld ohnehin nie zurückzubekommen. Und das ist halt leider auch oft so. Ja, weil die Täter sitzen halt nun mal oft im Ausland mit gefälschten Identitäten, Konten laufen über 3., 4., 10. Und die Spuren können ganz rasant schnell aufgelöst werden. Ja, und natürlich ist das dann eine ganz starke Hoffnungslosigkeit. Und manche Menschen zerbrechen daran regelrecht emotional. Ja, die ziehen sich zurück, die verlieren Vertrauen in andere Menschen, entwickeln schwerste Depressionen und tiefste Angstzustände. Und manche verlassen kaum noch das Haus. Und ganz erschütternd finde ich, dass Love Scam nicht selten in schweren psychischen Krisen endet, aber eben auch, dass es Menschen gibt, die so sehr davon zerstört sind, dass sie einfach keinerlei Ausweg mehr sehen. Ja, und wie tief die Folgen eines solchen Love Scams gehen können, das hat sich im Sommer 2023 gezeigt in Nordrhein-Westfalen. Ja, im Juli 2023 ist bekannt geworden, dass ein 55-jähriger Familienvater aus dem Raum Essen über lange oder längere Zeit Opfer eines sogenannten Love- oder Romance-Scams geworden ist. Und den Ermittlungen zufolge hat der Mann im Glauben an eine Liebesbeziehung einen ganz hohen 5-stelligen Geldbetrag an Betrüger überwiesen und sich selber dabei massiv verschuldet. Und der Mann galt laut Polizei als zuverlässig und familiär eingebunden. Und am Abend des 19. Juli 2023 hat sich die ältere Tochter von diesem UWH Sorgen gemacht, weil ihr Vater nicht zu einem verabredeten Treffen erschienen war. Und das war was offenbar ungewöhnlich für ihn gewesen sein soll. Also er war zuverlässig. Und irgendwann, als sie ihn nicht erreichte und er sich nicht gemeldet hat, hat die Tochter sich an die Polizei gewandt. Dann haben die Einsatzkräfte die Wohnung des Mannes geöffnet und fanden dort die jüngere Tochter, die war 19, tot auf. Kurz darauf erhielt die Polizei die Meldung, dass im Raum Mülheim an der Ruhr ein Mann von einem Zug erfasst worden war. Und dabei hat sich's um den Vater, also um Uwe H., selber gehandelt. In der Wohnung sind mehrere Abschiedsbriefe gefunden worden und die Ermittler gingen eben davon aus, dass die enorme finanzielle und seelische Belastung durch diesen Love-Scam
eine ganz zentrale Rolle bei der Tat gespielt hatte. Und deshalb ist ja der Fall auch so erschütternd, denn hier geht es ja nicht mehr nur um verlorenes Geld, ja, wobei das schon schlimm genug ist, sondern es geht auch noch um einen beschämenden Internetbetrug, dem er aufgesessen ist. Ja, und hier sieht man, wie emotionale Manipulation, Scham, Hoffnungslosigkeit und finanzielle Verzweiflung einen Menschen psychisch vollständig zerstören können. Ja, also der Mann, der Vater, hat nicht nur sich selber getötet, sondern eben auch seine Tochter. Das ist wirklich sehr, sehr dramatisch, ja. Und ich finde, dieser Fall zeigt auf ganz brutale Weise, wie tief Menschen nach solchen Betrugserfahrungen stürzen können. Und darum ist es so wichtig, dass Betroffene ganz früh Hilfe bekommen, ja, bevor eben die Gefühle so groß werden, also diese Scham, Isolation, Verzweiflung, ja, diese Gefühle dürfen nicht größer werden als das Gefühl, dass man vielleicht einen Ausweg findet. Ja, und hinter jedem Love-Scam stehen halt eben echte Menschen mit echten Gefühlen, mit echter Hoffnung. Ja, und manchmal fühlen die so einen Schmerz, der kaum auszuhalten ist. Und darum ist es wichtig, bei Zeiten darüber zu sprechen, nicht erst dann, wenn alles verloren ist. Ja, jetzt machen wir ein bisschen Musik wieder hier. Und dann sprechen wir noch ein bisschen weiter, würde ich sagen. Bis gleich.

Ja, und nach all diesen Geschichten, Manipulationen mit schweren Folgen, stellt sich natürlich eine wichtige Frage. Was kann man eigentlich tun, wenn man selber betroffen ist oder ja, wenn man langsam merkt, dass irgendetwas nicht stimmt? Zunächst mal muss man sagen, Misstrauen alleine bedeutet noch nicht automatisch Betrug. Aber bestimmte Warnzeichen tauchen halt bei Love-Scams immer wieder auf. Also kannst du achten auf sehr, sehr schnelle Liebesbekundungen, extremen emotionalen Druck, der aufgebaut wird, Ausreden, die ständig gemacht werden für fehlende Treffen oder Telefonate oder Videoanrufe, plötzliche Notlagen, bei denen Geld gefordert wird. Gesamtgeldforderungen sind immer kritisch zu betrachten. Erzeugte Schuldgefühle bei Ablehnung, also bei Ablehnung der Geldzahlung. Oder wenn du merkst, dass versucht wird, dich von Familie und Freunden zu isolieren. Also man sollte immer dann aufmerksam werden, wenn Liebe plötzlich an finanzielle Bedingungen geknüpft wird. Denn ich sage immer, echte Nähe und Liebe braucht keine Überweisungen, um bestehen zu können. Wer unsicher ist, sollte vor allem eins nicht tun, alleine bleiben mit den Zweifeln. Ja, gerade weil emotionale Bindung den Blick ja ein bisschen ja, verändern kann, nennen wir es mal so, ist es wichtig, mit anderen Menschen drüber zu sprechen. Und wenn andere Menschen wie Freunde, Familie oder Beratungsstellen oder sonstige Vertrauenspersonen, wenn die sich kritisch äußern, das mal aushalten, diesen Gedanken, ja, der da angesprochen wird, einfach mal aushalten, dass jemand kritisch nachfragt. Es ist einfach so, dass Außenstehende die Warnzeichen oft früher erkennen. Ja, aber auch Verbraucherzentralen, Opferschutzstellen wie zum Beispiel der Weiße Ring oder die Polizei können helfen, bestimmte Situationen besser einzuordnen. Und wenn bereits Geld geflossen ist, unbedingt Chats sichern, Screenshots machen, Überweisungen dokumentieren und egal, was dir erzählt wird, keine weiteren Zahlungen mehr zu leisten. Ja, und natürlich schämen sich viele Betroffene, eine Anzeige zu erstatten. Und auch wenn man das Geld vielleicht nicht zurückholen kann, ich finde das fürs eigene Ich ganz, ganz wichtig. Ja, weil zu schweigen würde bedeuten, dass man ja, den Täter schützt. Und das finde ich persönlich nicht richtig. Also du kannst dich auch online an die Polizei wenden. Ja, das ist auch möglich. Und nochmal wichtig zu sagen ist mir, wenn du glaubst, emotional da reinzurutschen in so eine tiefe Beziehung, ja, ist es wichtig, es auszuhalten, wenn jemand kritisch nachfragt. Das ist überhaupt das Allerwichtigste. Ja, und nicht erst dann zu reagieren, wenn dann alles zusammengebrochen ist. Dann ist mir auch noch wichtig, wenn du selber oder jemand in deinem Umfeld mit ja, Suizidgedanken kämpft oder wenn du oder jemand, den du kennst, keinen Ausweg mehr sieht, dann ist die Telefonseelsorge rund um die Uhr kostenlos und anonym erreichbar. Die Nummer ist die 116 123. Und in akuten Notfällen kannst du immer die 112 wählen. Ja, weil es sollte nicht vergessen werden, sich Hilfe zu holen, ist ja kein Zeichen von Schwäche, sondern oftmals der erste große Schritt zurück ins eigene Leben. Ja, also Love Scam ist ein Thema, das viele Menschen erst dann wirklich verstehen, wenn sie sich intensiver damit beschäftigen oder wenn man selber betroffen ist. Und dann wird man auch sehr schnell merken, dass hinter solchen Geschichten keine Internetmärchen stehen, sondern echte Menschen, echte Gefühle, echte Hoffnung und manchmal auch große Einsamkeit. Und ich würde sagen, ich habe während des letzten Songs, habe ich mal geguckt und wir haben tatsächlich einige Hörerfragen. Und da wir heute ein bisschen länger beieinander bleiben können, schauen wir uns die natürlich auch mal an.
Und ich glaube schon, dass es auch Zuhörer gibt, ja, die manches von dem Geschilderten schwer nachvollziehen können. Ja, aber ich glaube auch, dass andere wiederum eine Situation vielleicht erkannt haben, die, ja, die komisch vertraut war irgendwie. Ja. Also egal wie oder was, ich habe dir die Nummern gesagt. Du weißt auch, wenn du eine Frage hast, irgendwie hier, wo kann ich mich hinwenden oder so, oder wenn ich dir nochmal die Nummer der Telefonseelsorge sagen soll, was auch immer es ist, nachtfalkin@t-online.de. Wichtig ist halt, wenn wir gerade solche Berichte lesen oder Serien sehen, dass man da immer nur natürlich kleine Ausschnitte aus dem Leben betroffener Menschen mitbekommt, ja. Wir kennen einfach nun mal nicht die ganze Geschichte, weder aus dem Zeitungsbericht noch aus dem Fernsehen. Wir wissen nicht, welche Verletzungen oder Sehnsüchte dahinterstehen. Oder wir kennen auch nicht die Gründe, warum bestimmte Worte und Gefühle so ganz tief die Menschen erreicht hat. Na, und deswegen ist mir immer wichtig, vorsichtig sein mit schnellen Urteilen. Ja, also ich finde, wenn du aus der Sendung heute was mitnehmen möchtest, dann vielleicht das, dass der Wunsch nach Liebe, der Wunsch nach Verständnis und der Wunsch nach Nähe nichts ist, wofür man sich schämen muss. Ja, aber genau deshalb ist es wichtig, aufmerksam zu bleiben. Gerade dann, wenn du eine Beziehung erlebst, die sehr schnell intensiv wird und irgendwann mit Kontodaten endet. Ja, und falls du dir unsicher bist, ob du vielleicht schon in so einer Situation bist, bitte sprich mit Menschen, denen du vertraust und halte für einen Moment mal die kritischen Nachfragen aus. Ja, ich finde, kein Mensch verdient es, emotional manipuliert oder ausgenutzt zu werden. Und bei all dem möchte ich auch mal kurz was ansprechen, was viele ältere Menschen, und da zähle ich mich jetzt auch schon mal dazu, ja, alles Ü50, nennt man ja so dann die älteren Menschen von heute. Und was uns eben auch, also diese Generation, zunehmend belastet, ist ja auch, dass wir inzwischen in einer Zeit leben, in der Internetkriminalität schon fast Alltag geworden ist. Das ist mir so beim Vorbereiten der Sendung so durch den Kopf gegangen. Ja, was, es ist so viel normal geworden, was eigentlich kriminell ist. Ja, das sind falsche Paketbenachrichtigungen. Diese gefälschten Gewinnspiele, Fake-Nachrichten, Betrugs-E-Mails. Ja, also die bekommt man, dann löscht man es, ja okay. Ja, und man hat sich ja schon fast daran gewöhnt, die verdächtigen Nachrichten einfach zu löschen. Und genau das zeigt halt eigentlich auch, wie sehr sich der Alltag verändert hat. Denn ständig muss man irgendwie wachsam sein. Ständig muss man ja fast schon misstrauisch sein. Ja, weil man ja überall eine mögliche Täuschung vermuten könnte. Und das kostet Kraft. Ja, und gerade eben ältere Menschen stehen dabei oft vor besonderen Schwierigkeiten. Ja, viele, unter anderem ich auch nicht, ja, sind eben nicht mit Internet, sozialen Netzwerken oder dieser digitalen Kommunikation aufgewachsen. Ja, man musste das alles erstmal lernen und sich zurechtfinden. Und das in einer Zeit, in der Betrugsformen gleichzeitig immer professioneller werden. Ne, und gleichzeitig wünschen sich ja viele ältere Menschen genau das, was sich jeder Mensch wünscht: Kontakt, Gespräche, Aufmerksamkeit. Und das ist halt so, ab einem gewissen Alter, dann hat man halt Verluste erlitten. Dann ist man halt einsam. Dann können die Tage lang und still werden. Und wenn dann so eine plötzliche Nachricht oder neue Bekanntschaft kommt, ja, natürlich hat das dann eine ganz große Bedeutung. Ja, ich finde auch, die Betrüger arbeiten immer noch professioneller. Ja, Profile wirken echt, Fotos glaubwürdig, Nachrichten überemotional. Und durch die sozialen Medien verschwimmen eben echte und falsche Identitäten immer stärker. Ja, und deshalb würde ich mir wünschen, dass wir uns mit ein bisschen mehr Ruhe, Geduld und Verständnis begegnen würden. Ja, denn nicht jeder ist halt mit diesen digitalen Welten aufgewachsen.
Ja, das ist halt so. Und ich bekomme das ja oft mit, dass gerade jüngere Menschen dann den älteren Menschen gegenüber sehr ungehalten werden können. Ja, wenn dann die Oma nicht direkt versteht, wie das Handy zu bedienen ist oder so. Na, und das würde ich schon sagen, das ist auch so ein Punkt, dass wir ein bisschen nach nebenan schauen. Ist da ein Mensch, der vielleicht einsam ist? Ja. Weil diese Menschen sind umso angreifbarer für diesen Love-Scam oder eben auch für andere Betrugsmaschen. Na, und gerade in stillen Lebensphasen, wenn die Kinder längst ihr eigenes Leben haben, ja, und die Tage dann einfach sehr ruhig sind, dann können solche Scam-Nachrichten plötzlich den Alltag erhellen. Und deswegen würde ich immer sagen, wir sind vorsichtig mit Spott oder schnellen Urteilen. Denn eben hinter diesen Geschichten stehen meist keine leichtgläubigen Menschen, na, sondern einfach Menschen, die sich nach Aufmerksamkeit sehnen. Ja, je einsamer ein Mensch ist, desto leichter haben es halt die Täter, die Gefühle nur benutzen, um Vorteile zu erlangen. Und ich möchte es nochmal betonen, ich finde, niemand sollte sich dafür schämen müssen, ja, dass man in so einer immer komplizierteren digitalen Welt auch manchmal den Überblick verliert. Ja, und jetzt wollen wir mal uns ein bisschen hier die Hörerfragen von dir, von euch anschauen. Die erste Frage. Ich schreibe seit meinem Urlaub vor einigen Monaten mit einem Mann aus Ägypten, der sehr, sehr lieb ist. Jetzt hatte er einen Unfall und braucht Geld. Hui, ist das ein typisches Zeichen für Love Scam? Huh. Ich formuliere mich gewählt zur Antwort. Ich würde sagen, ja. Leider ist es genau sowas, was man als häufiges Muster bezeichnet. Ja, das ist einfach so, viele Love Scammer bauen erst diese intensive Nähe auf und erfinden dann plötzliche Notlagen wie Unfälle, Krankenhaus, gesperrtes Konto, Probleme bei irgendwelchen Reisen. Ich würde dir raten, da Geld ins Spiel gekommen ist, solltest du sehr, sehr vorsichtig sein. Ja, also du hast geschrieben, dass du im Urlaub warst, also ihr habt euch ja persönlich quasi dann kennengelernt, ja. Da ist es vielleicht auch noch interessant, die Betsy-Maschen zu erwähnen. Denn neben dem klassischen Online-Love-Scam gibt es auch die andere Formen von Liebesbetrug. Ja, und die finden eher eben durch Urlaubsbekanntschaften in bestimmten Ländern und Regionen statt. Und die werden als Betsy oder Betsness beschrieben. Und Betsy oder Betsness, das ist ein Begriff, der sich aus den Worten Beziehung und Business, also Geschäft, zusammensetzt. Ja? Und dabei entstehen dann oft, wie bei dir auch, echte Begegnungen im Urlaub. Etwa Ägypten, Tunesien, Türkei, Sansibar, Jamaika oder wo auch immer. Ja, und ich glaube dir, dass dieser Mensch, dass der sehr, sehr lieb wirkt und echt, ja. Aber ich finde halt dieses Bitten um Hilfe, finde ich schwierig, ja. Also ich würde sagen, solche Geldforderungen sind immer ein Anzeichen dafür. Ich glaube, du hast es hier mit einem Betsy zu tun und ich wäre sehr, sehr vorsichtig. Ja, also das ist meine Meinung dazu. Dann kommen wir mal zur nächsten Frage. Okay, warum fallen auch kluge Menschen auf Love-Scammer rein? Kannst du das bitte nochmal erklären? Okay, ja, das ist ganz einfach erklärt, mache ich gerne nochmal. Love-Scam zielt ja nicht auf Dummheit ab, ja, ich formuliere es mal so salopp, sondern auf Gefühle. Und die Täter, die Love-Scammer, sind eben geschult darin, diese Gefühle aufzubauen. Ja, das ist die einzige Antwort, die ich dir da geben kann. Ja, die bringt es auf den Punkt. Ja, also Love Scam ist nicht, oder andersrum, Dummheit ist nicht das Ziel von Love Scam, ja, sondern Gefühle. Und aus diesen Gefühlen dann Vorteile rauszuschlagen. Ja, spannend. Okay. So, die nächste Frage. Was haben wir da? Liebe Nachtfalkin, kann ein
Love Scammer sich irgendwann wirklich in mich verlieben? Boah. Okay, also ich würde sagen, ja, ich würde sagen eher nein. Ich will nicht ausschließen, dass es nicht vorkommt. Grundsätzlich muss man sagen, sind ja Love Scammer auch Menschen, die irgendwelche Gefühle haben. Trotzdem finde ich, ist es schwierig, ja. Und ich finde, du solltest dich hüten, da irgendwie Hoffnung zu sehen. Ja, es ist einfach so, in den meisten Fällen steckt halt hinter diesem Ganzen ein klares Betrugssystem mit mehreren Opfern gleichzeitig. Ja, und wenn man sich die Frage stellt, ob der Love Scammer sich irgendwann in mich verlieben kann, dann muss man einen ganz anderen, sehr wichtigen Punkt verdeutlichen. Und das möchte ich dir sagen. Da möchte ich dich darauf aufmerksam machen, nämlich, dass durch kulturelle Unterschiede auch die Gefühlswelten deutlich verschieden und unterschiedlich sind. Ja, und das ist nicht zu unterschätzen. Ja, also ich wäre da sehr, sehr, sehr, sehr, sehr, sehr vorsichtig an deiner Stelle. Ja, du hast jetzt leider nicht mehr dazu geschrieben, aber das ist meine Antwort auf deine kurze Frage. Ja, also ich wäre da sehr, sehr vorsichtig, ne? Weil das, was du fühlst, kannst du nicht auf einen Love-Scammer übertragen. Und natürlich haben die Love-Scammer auch Gefühle, aber die haben eine deutlich andere Gefühlswelt, ja, als wir hier. Das ist einfach so. Das liegt an Prägung, an Kultur, an Religion und so weiter. Ja, okay. Dann haben wir die nächste Frage. Meine Freundin schämt sich sehr, weil sie auf einen Love Scammer hereingefallen ist. Wie kann ich ihr helfen? Okay, also da ist das Kind schon in den Brunnen gefallen quasi. Also das Allerwichtigste ist natürlich, dass du ihr keine Vorwürfe machst, ja. Viele Opfer fühlen sich ganz alleine gedemütigt, ja. Da brauchen sie keine Vorwürfe von außen. Ich würde sagen, zuhören, ernst nehmen und gemeinsam Hilfe suchen ist oft der beste Weg. Ja, denn ich würde mal sagen, vom Emotionalen her ist so ein Betrug, ja, wenn man das merkt, genauso schmerzhaft wie eine echte Trennung im echten Leben. Also das Beste, was du machen kannst, ist da sein und zuhören. Ja, und ich weiß jetzt nicht, wie lange das her ist, dass deine Freundin da noch drunter leidet und was das bedeutet, ja, sie leidet darunter und schämt sich, dann würde ich auch anraten, weiterführende Hilfe zu suchen, natürlich, ne, dass man deine Freundin stabilisieren kann. Genau. So, und noch einmal eine Frage haben wir hier. Okay, hallo Nachtfalkin. Kannst du ganz schnell ein paar Stichpunkte für typische Love-Scammer-Betrüger nennen? Und danke für deinen tollen Beitrag. Ja, gerne. Da freue ich mich aber über das Lob. Vielen Dank. Ja, die Warnzeichen sind natürlich ganz, ganz schnelle Liebesbekundungen. Ja, da wird dann ich liebe dich, I love you, wird dann hoch und runter repetiert. Dann diese dramatischen Schicksalsgeschichten und Ausreden für fehlende Treffen oder Videoanrufe und vor allen Dingen Geldprobleme. Und ganz besonders verdächtig wird es natürlich, wenn dann emotionaler Druck aufgebaut wird. Genau, das würde ich so benennen. Also nochmal Dankeschön, ja. Freue ich mich sehr, wenn euch der Beitrag hier gefällt. So, jetzt muss ich mal schnell hier ein Schlückchen nehmen. Naja, kalter Kaffee kennen wir ja alle, ne? Den Spruch. Genau. Also schön viel kalten Kaffee trinken. Ach, okay, hier haben wir die nächste Frage. Na, das ist ja toll. Und dann nochmal eine sehe ich gerade. Ja, wunderbar. Schön. Schön freue ich mich, dass ihr so mitmacht. Und die Frage lautet: Guten Abend, Nachtfalkin. Warum geben sich so viele Love Scammer als Soldaten, Ärzte oder Geschäftsleute aus? Aus einem ganz einfachen Grund.
Ein Arzt wirkt fürsorglich. Ein Geschäftsmann wirkt seriös. Ein Soldat wirkt diszipliniert und ehrenhaft. Ja, also schon mal das, um so dieses Grundgefühl zu implizieren. Also ich bin fürsorglich, Disziplin habe ich auch noch und seriös bin ich auch noch. Ja, und ich finde auch, dass solche Berufe oft erklären oder als Erklärung dienen, warum Treffen angeblich nicht möglich sind. Ja, dann ist man halt auf Auslandseinsatz, auf der Bohrinsel, auf Reisen oder sonst irgendwas. Ja, also ich glaube, dass deswegen diese Berufsgruppen bevorzugt verwendet werden. Ja, So, ich danke dir, du hast jetzt deinen Namen dazu geschrieben, den lasse ich jetzt aber weg natürlich, ne? Hallo liebe Nachtfalkin, wie verarbeite ich diesen großen Schmerz nach meiner Love-Scam-Erfahrung? Ui, da haben wir eine Betroffene. Genau. Erstmal tut es mir sehr, sehr leid, dass du sowas erlebt hast. Das erschüttert mich ganz, ganz arg, ja, weil in deinen wenigen Worten, da kommt an für sich so diese ganze Tragödie ans Tageslicht. Ja. Also ich finde es ganz, ganz schwierig und du fragst, wie man diesen Schmerz verarbeiten kann, wie man fertig wird damit. Also es geht bei dir nicht darum, dass du sagst, wie bekomme ich eventuelles verlorenes Geld wieder, sondern du schreibst über deinen Schmerz im Herzen, in der Seele. Ja, und ich glaube, man kann mit diesem Schmerz langsam umgehen lernen, indem man versteht, dass die eigenen Gefühle ja trotzdem echt waren. Ja, und das ist halt so, dieses Trauern um eine vermeintliche gemeinsame Zukunft ist ganz, ganz schwierig und ich würde das schon ähnlich setzen, auch wie mit einer Art von Trauerprozess, mit einer Verlusterfahrung. Ja, also ich würde da immer raten, weil einige Worte in deiner Nachricht springen mich schon sehr an, dass du Gespräche suchst, wirklich mit vertrauten Menschen, ja, oder dass du dich an Beratungsstellen wendest oder erstmal, ja, damit es jetzt nicht tiefer geht, diese Telefonseelsorge wählst, ja, die 116, 123, anonym, kostenlos, rund um die Uhr. Ja, das würde ich dir schon raten. Ja, also ich würde dir nicht raten, dass du alleine bleibst damit, weil ich habe jetzt natürlich deine Frage hier abgekürzt, aber ich habe ein paar Schlagworte gesehen und deswegen würde ich dich schon bitten, dass du dich an eine Beratungsstelle wendest. Wenn du da eine gezielte Beratungsstelle möchtest für deinen Ort oder Umkreis, aus dem du kommst, kannst du auch gerne mich nochmal anschreiben, E-Mail nachtfalkin@t-online.de. Genau. Ja, also ich wünsche dir auf jeden Fall ganz, ganz viel Kraft und ganz, ganz viel, was wünsche ich dir? Ganz, ganz viel, ja, Selbstliebe, das ist so ein blödes Wort, aber es ist passend. Ja, das ist so ausgelutscht mit der Zeit, dieses Wort Selbstliebe, aber genau darum geht's, ja, dass du nicht deine Gefühle in Frage stellst, weil die waren echt, ja, und du kannst nichts dafür, dass jemand anderes so niederträchtig und ekelhaft ist und so widerliche Betrugsmaschen abgezogen hat, ja. Da kannst du nichts dafür. Okay, gut. So, und jetzt, Moment mal, wie viele Fragen haben wir denn noch? Das schauen wir da mal. 1, 2, 3 Fragen haben wir noch. Okay, wunderbar. Die besprechen wir jetzt auch noch. Genau. Spannendes. Okay, das sind ja Fragen zu Amore unter Palmen. Okay. Ja, spannend. Okay. Hui, jetzt wird mein Wissen hier aber abgefragt. Ja, hat die Nachtfalkin auch wirklich geguckt und kennt die Menschen? Ach ja, okay. Die erste Frage. Okay. Der Toni fragt, ja, was hältst du eigentlich von Manuela aus Amore unter Palmen? Okay. Ich denke, du meinst die Manuela. Und ich würde sagen,
Die Manuela wirkt natürlich sehr verstörend auf viele Zuschauer. Ja, die ist sehr überemotional und ich finde auch, die gibt immer zu viel Hoffnung rein. Ja, und ich finde aber auch, andererseits merkt man, dass die Manuela sich schon so nach dieser echten Liebe und Nähe sehnt. Ja, aber gleichzeitig sieht man bei ihr ganz, ganz deutlich, wie schnell die Gefühle so diesen Blick auf die offensichtlichen Warnzeichen überdecken. Na, und ich finde auch deshalb ist das wahrscheinlich der Grund, dass viele so intensiv über ihre Entscheidungen diskutieren. Ja, also ich persönlich würde mich zu gern mal privat mit der Manuela unterhalten und den Mensch hinter diesen krassen Wahnsinnsimpulsen kennenlernen. Das muss ich schon sagen. Aber die Manuela ist so ein perfektes Beispiel dafür. Es passiert was, also ein Warnzeichen verdeutlicht sich. Sie reagiert so krass. Sie reagiert so krass, so aggressiv auch teilweise. Ja, und plötzlich eine Stunde später, es ist alles geklärt, ja, dann bleibe ich doch noch länger und wir sind wieder gut miteinander. Ja, also das denke ich darüber, ja, das halte ich von Manuela. Also solltest du die gemeint haben, wovon ich ausgehe. Okay, eine meiner Lieblingsprotagonistin von Amore unter Palmen wird jetzt gefragt hier. Hallo Nachtfalkin, wie siehst du das bei Uschi und Umsi? Hoi, du erzähltest ja, dass du das gerne anschaust. Ja, das sind tatsächlich meine Lieblings- oder ist mein Lieblingspaar aus Amore unter Palmen. Ich finde halt, jetzt muss ich erstmal ein bisschen hier, nee, jetzt machen wir erstmal kurz Musik und dann sprechen wir weiter. Dann kann ich mich hier mal hier ölen. Bis gleich.

Ja, und jetzt erzähle ich dir euch mal, wie ich Uschi finde und um sie. Also die Uschi, die kommt ja auch sehr direkt und auch sehr temperamentvoll rüber. Ja, jetzt nicht so krass wie die Manuela, aber trotzdem schon echt auch manchmal heftig, ne? Ich weiß nicht, wer es von euch gesehen hat, die Situation, wo die Nachbarin da am Tisch saß, ja, und die Uschi ist komplett ausgeflippt, ne? Ich glaube, dass viele Menschen Uschi sehr, sehr sympathisch finden, weil die einfach sagt, was sie denkt. Na, und andere, naja, finden halt, dass sie sich zu sehr von diesem Temperament leiten lässt. Im Endeffekt muss man sagen, solche starken Charaktere machen aber genau diese Formate spannend. Ich persönlich finde Uschi wirklich sehr, sehr sympathisch und nett. Und ich glaube aber, ihr Temperament, nennen wir es mal so. Ihr Temperament hat einen ganz bestimmten Grund, ja. Also ich glaube, das ist so eine Art Selbstschutzmechanismus, ja. So ein Signal dem um sie gegenüber, du pass auf, ich bin hier in Hab-Acht-Stellung, falls irgendwas schief läuft. Na, und natürlich merkt man darüber auch Verlustangst. Ja klar, natürlich. Na, und der Umsee, ja, ich finde, der polarisiert ganz, ganz arg. Und einige finden den als charmant und ruhig. Andere sind skeptisch und fragen sich, ja, hat er ehrliche Absichten, ja, gerade auch wegen dem Altersunterschied. Ja, aber ich finde halt gerade auch bei solchen Sendungen, da ist so viel Möglichkeit für Interpretation. Na?

Und so wie der um sie auf die Uschi zugegangen ist, da war für mich ja fast klar, okay, das wird was. Ja. Und es gibt ja dann auch andere Fälle wie die Lydia, glaube ich, hat sie geheißen. Ja, die Lydia mit dem Makel. Ja. Und der Makel, der ist ja, also der hat die ja kaum umarmt, ne, als die sich das erste Mal getroffen haben. Na, und da finde ich, kann man schon viel rauslesen. Das ist aber nur meine Meinung. Na, also ich glaube, die Manuela, die wird noch länger auf der Suche sein nach der wahren Liebe. Ja, und Uschi und Umsi, glaube ich, die haben noch eine lange Zeit vor sich. Die haben eine lange Zeit hinter sich schon. Ja, und haben auch noch eine lange Zeit vor sich. Das ist meine Meinung. Ich finde, zum Sendungsausklang jetzt gleich passt heute wunderbar ein Gedanke von Johann Wolfgang von Goethe. Es muss von Herzen kommen, was auf Herzen wirken soll. Und ich denke, das ist alles, was zählt. Jawohl. In diesem Sinne würde ich sagen, pass gut auf dein Herz auf und hab eine gute Zeit. Von mir ein großes Dankeschön, dass du dabei warst. Wie immer, achte gut auf dich und auf alle an deiner Seite. Der nächste Samstagstalk, nächsten Samstag ab 21 Uhr. Aber schalte dich gern morgen ab 14 Uhr zu meiner Live-Sendung dazu, die Nachtfalkin und der Hüter des Tores. Ich habe einen kleinen Co-Moderator dabei, der mit mir durch die Sendung führt. Und da freue ich mich schon riesig drauf. Würde mich freuen, wenn du auch mit dabei sein magst, morgen ab 14 Uhr. Ja, eine besondere Sendung für große und kleine Hörer. Ich bin die Nachtfalkin von Laut FM und sage ciao, ciao.

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